0: Am östlichen Alpenrand sind noch letzte Schauer und Gewitter unterwegs. Ansonsten ist der Himmel klar oder locker bewölkt. Teilweise gibt's auch mal Nebel. Die Tiefstwerte 18 bis 8 Grad. Morgen wird's wieder heiß. 25 bis 32 Grad. Dazu scheint wieder auf die Sonne. Im Süden gibt's ein paar Wolken. Abends kann es an den Alpen vereinzelt gewittern.
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0: Mit Joshua Heise, grüß Gott. Der Ingolstädter Autobauer Audi tritt beim Motor auf die Bremse. In dieser Formel-1-Saison wird der Antrieb jedenfalls nicht mehr weiterentwickelt. Größere Updates sind erst fürs nächste Jahr geplant. Das Budget soll über mehrere Jahre klug eingesetzt werden, heißt es. Es läuft aber ja auch so. In den letzten drei Rennen haben die Audi-Piloten durchgehend Punkte einkassiert. Trotz der Kabinettsumstellung erwartet der Großteil der Menschen in Deutschland wenig von der Bundesregierung. Laut einer INSA-Umfrage im Auftrag der Bild am Sonntag glauben 65%, dass Schwarz-Rot in diesem Jahr noch wenig reißen wird, was Reformen angeht. Zudem glauben mehr als die Hälfte der Leute, dass die Regierung nicht bis zum Ende der Wahlperiode durchhält. Nach dem Ansturm zehntausender Migranten auf die spanische Exklave Ceuta in Nordafrika geben 22 der 27 EU-Staats- und Regierungschefs, darunter auch Kanzler Merz, indirekt Madrid die Schuld. Ursula Winkler berichtet.
2: Die EU-Staats- und Regierungschefs deuten an, dass eine Maßnahme der spanischen Regierung für den Ansturm gesorgt haben könnte. Madrid hatte im Kampf gegen den Arbeitskräftemangel die Legalisierung von rund 500.000 irregulären Migranten eingeleitet. Profitieren sollten davon eigentlich Asylbewerber, die ihren Antrag längst gestellt haben, keine Neuankömmlinge. In Ceuta konnten die Migranten dann weder bleiben noch weiterreisen.
0: Die Bundesregierung will die abschlagsfreie Rente mit 63 abschaffen. Das gefällt vielen nicht, vor allem nicht den Ostministerpräsidenten Kretschmer, Schulze und Vogt. Ihnen zufolge ist die abschlagsfreie Rente nach 45 Beitragsjahren vor allem für den Osten wichtig. Unterstützung bekommen sie von SPD-Generalsekretär Klüssendorf. Der sagt aber auch, dass die Idee der Abschaffung von der Union kam. In Ingolstadt ist an einer Ampel auf ein wartendes Auto geschossen worden. Der Fahrer blieb unverletzt. Die Polizei hat nach einer Sofortfahndung zwei 23-jährige Deutsche festgenommen und bei einer Wohnungsdurchsuchung mehrere Waffen sichergestellt. Ein Haftrichter ordnete Untersuchungshaft wegen versuchten Totschlags an. Und das trendet gerade online. Prominenter Neuzugang beim TSV 1860 München. Die Löwen haben Matthew Collins, den Sohn von Rocklegende Phil Collins, verpflichtet. Der Mittelfeldspieler unterschrieb einen Einjahresvertrag bis 2027. Zuvor spielte Collins beim SV Austria Salzburg und absolvierte dort 4 Zweitligaeinsätze. Das Antenne Bayern Verkehrszentrum. Wir wollen, dass ihr gut ankommt. A6 Nürnberg Richtung Heilbronn zwischen Feuchtwangen Nord und dem Kreuz Feuchtwangen Crailsheim ist die Richtungsfahrbahn nach einem Unfall gesperrt. A7 Füssenreuth Richtung Ulm zwischen Nesselwang und Eumittelberg sind Reinigungsarbeiten im Gange. Der rechte Fahrstreifen ist deswegen blockiert. A96 München Richtung Lindau. Da ist die Einfahrt Gräfelfing gesperrt nach einem Unfall. Rettungsfahrzeuge sind vor Ort. Allen unterwegs eine gute und vor allem sichere Fahrt. Die neuesten Blitzer bayernweit nur bei uns, auf der A73 bei Nürnberg, auf der B12 in Machtel und in Kolbermoor in der Aiblinger Au. Wenn ihr noch was habt, Staus oder Blitzer, meldet es uns immer gerne kostenlos unter der 0800 994 9000.
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1: Das Antenne Bayern Verkehrszentrum. Wir wollen, dass ihr gut ankommt. A6 Nürnberg Richtung Heilbronn zwischen Feuchtwangen Nord und dem Kreuz Feuchtwangen Crailsheim ist die Richtungsfahrbahn nach einem Unfall gesperrt. A7 Füssenreuth Richtung Ulm zwischen Nesselwang und Eumittelberg sind Reinigungsarbeiten im Gange. Der rechte Fahrstreifen ist deswegen blockiert. A96 München Richtung Lindau. Da ist die Einfahrt Gräfelfing gesperrt nach einem Unfall. Rettungsfahrzeuge sind vor Ort. Allen unterwegs eine gute und vor allem sichere Fahrt. Die neuesten Blitzer bayernweit nur bei uns auf der B2 in Alling, auf der B16 in Saal an der Donau und auf der B470 in Höchstadt an der Aisch. Wenn ihr noch was habt, Staus oder Blitzer, meldet es uns immer gerne kostenlos unter der 0800 994 9000.
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0: Das Antenne Bayern Wetter. Am östlichen Alpenrand sind noch letzte Schauer und Gewitter unterwegs. Ansonsten ist der Himmel klar oder locker bewölkt. Teilweise gibt es auch mal Nebel. Die Tiefstwerte 18 bis 8 Grad. Morgen wird es wieder heiß. 25 bis 32 Grad. Dazu scheint wieder oft die Sonne. Im Süden gibt es ein paar Wolken. Abends kann es an den Alpen vereinzelt gewittern.
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0: Mit Joshua Heise, grüß Gott. Musik for Free in Nürnberg. Das Badentreffen läuft, eins der größten kostenlosen Open-Air-Musikfestivals in Deutschland. Bayern-Reporter Yves Simon in Mittelfranken.
2: Auf 8 Bühnen in der kompletten Altstadt gibt es schon das ganze Wochenende über Live-Acts von Künstlern aus der ganzen Welt. Von Franken über Kuba bis nach Australien. Dazu kommen jede Menge Straßenkünstler, die sich ihre Plätze neben den Bühnen gesichert haben zum Singen und auch zum Tanzen. Alles in allem werden an die 200.000 Besucher erwartet.
0: Der Ansturm von zehntausenden Migranten auf die spanische Exklave Ceuta hat eine politische Diskussion über die Grenzsicherung ausgelöst. So fordert CSU-Europapolitiker Weber mehr Befugnisse für die europäische Grenzschutzagentur Frontex. Uli Reitinger berichtet.
3: Der konservative Weber unterstellt der linken spanischen Regierung, die EU-Außengrenzen nicht sichern zu wollen. Dann müsse Frontex eben auch Kommandogewalt bekommen, sagte Weber bei RTL. Rückendeckung bekommt die spanische Regierung von SPD-Chef Klingbeil. Er fordert Respekt und Solidarität für Spanien.
0: Nach dem CSD-Anschlag in Berlin stellt sich die Frage, wie können Gefährder besser überwacht werden? Unionsfraktionschef Frei will dafür schnellstmöglich Gesetzesänderungen auf den Weg bringen. Der Bild am Sonntag sagte er, die Bürger erwarteten jetzt Konsequenzen von der Politik. Bei dem islamistischen Terroranschlag auf den CSD in Berlin war eine Frau getötet und 31 weitere Menschen verletzt worden. Im Schlauchboot auf der Isar feiern. Das ist mittlerweile ziemlich beliebt. Die Polizei warnt aber auch vor Gefahren, gerade weil bei diesen Aktionen oft viel Alkohol fließt. Die Polizei hat deshalb mehrere Schlauchboote auf der Isar bei München kontrolliert. Das Ergebnis? Mindestens 8 Verstöße gegen das Alkohollimit von 0,5 Promille. Auch Glasflaschen hat die Polizei gefunden. Die sind verboten. DFB-Präsident Neuendorf fordert grundlegende Änderungen bei der FIFA. Gemeinsam mit der UEFA und anderen Verbänden solle für eine andere Kultur im Weltfußballverband gesorgt werden, so Neuendorf. Zuvor hatte die UEFA-Präsident Infantino das Vertrauen entzogen und Untersuchungen angekündigt. Hintergrund waren seine mittlerweile zurückgezogenen Pläne, Investoren an FIFA-Turnieren zu beteiligen. Und das trendet gerade online. Während eines Gottesdienstes will ein Pfarrer in Venezuela die Gemeinde mit Weihwasser segnen. Doch bei einer Kirchenbesucherin fällt die Segnung deutlich großzügiger aus als geplant. Was ein Segen werden sollte, wird plötzlich zu einer Art Wet-T-Shirt-Contest. Die junge Frau nimmt's mit Humor, während sich ihre Freundinnen vor Lachen kaum halten können. Das Antenne Bayern Verkehrszentrum. Wir wollen, dass ihr gut ankommt. A6 Nürnberg Richtung Heilbronn zwischen Feuchtwangen Nord und dem Kreuz Feuchtwangen Crailsheim ist die Richtungsfahrbahn nach einem Unfall gesperrt. Allen unterwegs eine gute und vor allem sichere Fahrt. Die neuesten Blitzer bayernweit nur bei uns auf der A6 bei Herrieden, auf der B20 in Mehring und in Immenstadt im Allgäu in der Bleichacher Straße. Wenn ihr noch was habt, Staus oder Blitzer, meldet es uns immer gerne kostenlos unter der 0800 994 9000.
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Das Antenne Bayern Verkehrszentrum. Wir wollen, dass ihr gut ankommt. A6 Nürnberg Richtung Heilbronn zwischen Feuchtwangen Nord und dem Kreuz Feuchtwangen Crailsheim ist die Richtungsfahrbahn nach einem Unfall gesperrt. Allen unterwegs eine gute und vor allem sichere Fahrt. Die neuesten Blitzer bayernweit nur bei uns auf der B2 in Alling, auf der B16 in Saal an der Donau und auf der B470 in Höchstadt an der Aisch. Wenn ihr noch was habt, Staus oder Blitzer, meldet es uns immer gerne kostenlos unter der 0800 994 9000.

0: Das Antenne Bayern-Wetter. Je südlicher wir gehen, umso mehr Wolken finden sich heute in Bayern. Vor allem am Alpenrand entstehen gegen Abend wieder lokale Schauer und Gewitter, sonst bleibt es trocken. Die Höchstwerte heute 25 bis 32 Grad. Die Nacht zum Montag wird dann vielerorts klar oder höchstens leicht bewölkt und ab der neuen Woche ist wieder sonnig heißes Hochsommerwetter angesagt. Zwischendurch kann es dann auch mal wieder Hitzegewitter geben.
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0: Mit Joshua Heise, grüß Gott. Nach dem Zwangsabstieg in die Regionalliga haben sich viele Augen auf 1860 München gerichtet. Am Nachmittag sind die Löwen in die neue Saison gestartet mit einem 2:2 in Schweinfurt. Im Profifußball wird bisher nur getestet. Aber der erste FC Nürnberg hat seinen Härtetest eine Woche vor dem Start der zweiten Liga bestanden. Bayern-Reporter Yves Simon in Mittelfranken.
2: Und das trotz doppelter Unterzahl gegen den spanischen Zweitligisten Real Oviedo. 2:1 hieß es am Ende. Nach frühen Toren von Soma und Skobel haben die Klubberer das Ergebnis dann mit nur 9 Mann über die Zeit gerettet. Trainer Klose hat angekündigt, die Elf, die da am Werk war, soll weitgehend dann auch nächste Woche Sonntag beim Ligaauftakt gegen Dresden an den Start gehen.
0: In der Europäischen Union treten heute strengere Regeln für bestimmte KI-Systeme in Kraft. Wie ChatGPT und Co. ihre Inhalte jetzt kennzeichnen müssen, weiß Dieter Ebeling.
3: Eine Art Wasserzeichen schlägt ein Praxisleitfaden der EU-Kommission vor. Oder auch eine Einblendung, wenn man mit dem Mauszeiger über ein von KI verfälschtes Gesicht fährt. Aber man wolle beispielsweise bei Satire oder anderer Kunst den Genuss des Kunstwerkes auch nicht zu sehr stören, heißt es. Wie das dann genau aussieht, werden wir ja noch sehen.
0: Der Ansturm auf die spanische Exklave Ceuta hat eine neue Diskussion über die EU-Migrationspolitik entfacht. Bundesaußenminister Badefuhl fordert in der Bild am Sonntag von der EU-Kommission, jetzt den Schutz der EU-Außengrenzen zu priorisieren, um den Schengen-Raum nicht weiter zu gefährden. Mittlerweile sind die meisten der knapp 60.000 Migranten nach Marokko zurückgekehrt. Die Gewerkschaft der Polizei fordert als Konsequenz aus dem Berliner CSD-Anschlag Gesetzesänderungen beim Umgang mit Gefährdern. Gleichzeitig warnt die GdP vor populistischen Forderungen und politischen Schnellschüssen. Es sei wichtig, die Diskussion auf der Grundlage rechtsstaatlicher Prinzipien und einer sachlichen Analyse zu führen, heißt es in einem Papier, das dem Redaktionsnetzwerk Deutschland vorliegt. In Moskau sind bei einem mutmaßlichen Anschlag 3 Menschen getötet und mindestens 20 weitere verletzt worden. Laut russischem Antiterrorkomitee trug eine Frau eine selbstgebaute Bombe mit sich. Sie ist neben einem Wachmann und einem Restaurantgast auch unter den Toten. Medienberichten zufolge fand in dem Lokal eine private Feier eines ranghohen russischen Militärs statt. Und das trendet gerade online. 17.000 Euro Mahngebühren. So viel wären eigentlich für ein Buch fällig gewesen, das aus einer Bibliothek in Australien ausgeliehen und nicht mehr zurückgebracht wurde. Ein Mann hatte das Buch mit dem Stempel der Bibliothek bei Renovierungsarbeiten in einer Teekiste gefunden, die wiederum in einem zugemauerten Kamin gelagert wurde. Ausgeliehen wurde der antike Schmöker in den 1870er Jahren. Zahlen musste der Finder nicht. Das Buch wird jetzt ausgestellt und nicht mehr verliehen. Wir wollen nicht nochmal über 150 Jahre warten, bis es zurückkommt, meint die Leiterin der Bibliothek. Das Antenne Bayern Verkehrszentrum. Wir wollen, dass ihr gut ankommt. Im Moment liegen uns keine Störungsmeldungen vor. Allen unterwegs eine gute und vor allem sichere Fahrt. Die neuesten Blitzer bayernweit nur bei uns. Auf der B16 in Münchsmünster, auf der B20 in Ascher und in Fürstenfeldbruck in der Augsburger Straße. Wenn ihr noch was habt, Staus oder Blitzer, meldet es uns immer gerne kostenlos unter der 0800 994 9000.
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Das Antenne Bayern Verkehrszentrum. Wir wollen, dass ihr gut ankommt. A96 München Richtung Lindau zwischen München-Blumenau und Gräfelfing besteht Gefahr durch eine ungesicherte Unfallstelle auf dem Mittelstreifen. Allen unterwegs eine gute und vor allem sichere Fahrt. Die neuesten Blitzer bayernweit nur bei uns auf der B12 in Marktl, auf der B470 in Höchstadt an der Aisch und in Augsburg in der Amagasaki-Allee. Wenn ihr noch was habt, Staus oder Blitzer, meldet es uns immer gerne kostenlos unter der 0800 994 9000.

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2: Das Antenne Bayern Wetter heute oft sonnig im Freistaat. Es sind nur ein paar lockere Wolkenfelder unterwegs. Im Laufe des Nachmittags bilden sich dann zumindest in Alpennähe einzelne Schauer oder Gewitter. Die Höchstwerte heute bei 27 bis 33 Grad.
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2: Mit Arno Sigemund um 5 Uhr. Guten Morgen. Der Ansturm von zehntausenden Migranten auf die spanische Exklave Ceuta hat eine politische Debatte über die Grenzsicherung ausgelöst. So fordert der CSU-Europapolitiker Manfred Weber mehr Befugnisse für die europäische Grenzschutzagentur Frontex. Uli Reitinger berichtet aus Berlin.
4: Der konservative Weber unterstellt der linken spanischen Regierung, die EU-Außengrenzen nicht sichern zu wollen. Dann müsse Frontex eben auch Kommandogewalt bekommen, sagte Weber bei RTL. Außenminister Wadephul hat die EU-Kommission in der Bild am Sonntag dazu aufgerufen, dem Schutz der Außengrenzen absolute Priorität einzuräumen. Die Lage in Ceuta habe die Anfälligkeit Europas gezeigt. Rückendeckung bekommt die spanische Regierung von SPD-Chef Klingbeil. Er fordert Respekt und Solidarität für Spanien.
2: Der neue Chef der Unionsfraktion, Thorsten Frey, will die abschlagsfreie Rente nach 45 Jahren endgültig streichen. In der Bild am Sonntag hat er den Vorschlag der Rentenkommission als wirklich klug und vollkommen richtig bezeichnet. Die drei ostdeutschen Ministerpräsidenten aus Sachsen, Sachsen-Anhalt und Thüringen stemmen sich gegen diese Pläne. Auch der Koalitionspartner SPD zweifelt an dem Vorhaben. FIFA-Boss Infantino hatte ja große Pläne mit seinen Investoren-Deals, aber die sind ja jetzt bekanntlich gescheitert. Der Deutsche Fußballbund wirft ihm jetzt unverantwortliches Handeln vor. Die Vorgänge müssten lückenlos aufgeklärt werden, meint DFB-Präsident Neuendorf. Der TSV 1860 München ist nach dem Zwangsabstieg in die Regionalliga zurück im Ligabetrieb. Im ersten Spiel gab es gestern auswärts bei Schweinfurt ein 2:2. Die Löwen lagen zweimal hinten, sind aber auch zweimal wieder zurückgekommen. Und das trendet gerade online, der Tech-Riese Google. Der US-Konzern hat nämlich sein neues KI-Bildwerkzeug in Google Earth schon nach einem Tag wieder gestoppt. Nutzer hatten mithilfe der Funktion Satellitenbilder so verändert, dass sie gegen Googles Richtlinien verstoßen. Und hier ist das Antenne Bayern Verkehrszentrum um gleich 3:05. Wir wollen, dass ihr gut ankommt. Unsere Meldungen, die A96 München Richtung Lindau, hier zwischen München, Blumenau und Gräfelfing, ein Unfall. Hier ist die Fahrbahn auf eine Spur verengt. Die neuesten Blitzerbahnen warten nur bei uns in Fürth im 120er-Bereich auf der B8, dann in Dachau am Oberanger und in Memmingen in der Bodenseestraße. Wenn ihr noch was gesehen habt, Staus oder Blitzer, meldet sie immer gerne kostenlos unter der 0800 994. 9000.

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1: Ist das Antenne Bayern Verkehrszentrum. Schönen guten Morgen, kurz nach 5:30. Wir wollen, dass ihr gut ankommt. Unsere Meldungen, die A3 Passau Richtung Nürnberg zwischen Kirchroth und Wörth an der Donau-Ost. Hier ein defekter Wagen, hier ist der Standstreifen blockiert. Bitte besondere Vorsicht. Die neuesten Blitzer Bayern warten nur bei uns. In Günzburg auf der B16, dann auf der B23 in Garmisch-Partenkirchen im 50er-Bereich und auf der B466 in Haundorf, dort ebenfalls im 50er-Bereich. Wenn ihr noch was gesehen habt Staus oder Blitzer, meldet sie immer gerne kostenlos unter der 0800 994 9000.
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0: Morgen des Antenne Bayern Sonntagswetter. Es wird dampfig, heute wieder bis zu 33 Grad. Viel Sonnenschein, paar Deko-Wolken dazu. Und wenn sich mal ein Gewitter zusammenbraut, dann in Richtung Alpen. Aktuell noch sehr angenehm, 19 Grad in Breitengisbach in Oberfranken, Karlsfeld, Oberbayern und Fürth im Wald in der Oberpfalz mit 20 Grad.
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0: Um 6 Uhr mit Arno Sigemund. Guten Morgen.
2: Guten Morgen. Die Stadt Fürth hat trotz steigender Kosten das letzte Haushaltsjahr mit einem Plus von 5 Millionen Euro abgeschlossen. Während viele Städte rote Zahlen schreiben, baut Fürth sogar noch weitere 2 Millionen Euro an Schulden ab. In den letzten 16 Jahren hat die Stadt ihre Schulden halbiert. Für Oberbürgermeister Jung ist das eine Frage der Generationengerechtigkeit.
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2: In Ingolstadt ist an einer Ampelkreuzung auf ein Auto geschossen worden. Der Fahrer blieb unverletzt. Am PKW wurden aber 2 Einschusslöcher an der hinteren Scheibe festgestellt. Bei einer Großfahndung danach nahm die Polizei dann 2 23-jährige Deutsche fest. Beide Männer kamen in Untersuchungshaft. Eine Woche nach dem Terroranschlag auf den CSD in Berlin hat Hamburg ein Zeichen gesetzt. Rund 300.000 Menschen waren nach Angaben der Polizei beim CSD in der Hansestadt gestern dabei. Das Motto: jetzt erst recht, wir lassen uns nicht einschüchtern. Eine Parade von 60 Lastwagen zog durch die Innenstadt. Bis in die Nacht hinein wurde dann noch rund um die Binnenalster in Hamburg gefeiert. Und Fußball: der TSV 1860 München ist mit einem Unentschieden in die Saison der Regionalliga gestartet. Die Löwen spielten beim 1. FC Schweinfurt 2:2. Und was ihr heute noch erleben könnt, dazu jetzt unsere Bayern-Reporterin Tanja Hoger.
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3: Schönen Sonntag, ja. Und der gehört hier in Regensburg heute den Kindern. Im Stadtpark ist Kinderbürgerfest. Auf der Bühne wird getanzt, gesungen. Überall sind Mitmachstationen. Es geht um Sport. Man kann aber auch mal ins Weltall schauen, riesige Seifenblasen machen oder einfach spielen und malen. Es gibt ein Kinderrodeo und man darf so laut schreien, wie man will. Ja, so eine Station gibt es auch hier.
0: Sehr gut. Schönen guten Morgen, das Antenne Bayern Verkehrszentrum. Wir wollen, dass ihr immer gut ankommt. Da gibt es nichts zu schreien. Es geht relativ gut durch. Wir haben eine Meldung von der A9 Berlin Richtung Nürnberg zwischen Münchberg Süd und Gefrees. Bitte Vorsicht, ungesicherte Unfallstelle. Und noch ein Unfall auf der A96 München Richtung Lindau. Zwischen München, Blumenau und Gräfelfing. Hier kommt ihr nur an einer Spur dran vorbei. Der neueste Blitzer bayernweit, nur bei uns, der steht in Niederbayern auf der W20 bei Ascher. Wer ihr noch was habt, Staublitzer, dann gerne kurz Bescheid geben. Kostenlos. Freuen wir uns immer. 0800 994 9000.
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0: Wunderschönen guten Morgen.
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Hier ist das Antenne Bayern Verkehrszentrum. Bitte Vorsicht, ein Geisterfahrer auf der A73 Bamberg-Nürnberg zwischen dem Kreuz Bamberg und Hirscheid. Hier kommt euch ein Geisterfahrer entgegen. Fahrt in beiden Richtungen. Besonders vorsichtig, bitte nicht überholen. Geisterfahrer A73 Bamberg-Nürnberg zwischen dem Kreuz Bamberg und Hirscheid. Wir geben euch Bescheid, wenn ihr

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1: Guten Morgen, entspannten Start diesen Sonntag mit Pink hier auf Antenne Bayern. Im Kloster Baumburg im oberbayerischen Landkreis Traunstein wird gerade gesammelt für was ja richtig Großes. Die Kirche bekommt eine neue Glocke und es wird eine besondere, eine Friedensglocke. Dekan Florian Schormers, ein wichtiges Symbol für den Voralpenraum, ne?
2: Also mir ist wichtig, dass jetzt nicht nur eine Glocke läutet, sondern dass hier die Stiftskirche Baumburg, dass diese Kirche auch sowas wie ein Friedenszentrum wird.
1: Sie haben ja schon viele Gruppen und Vereine eingeladen, ihren Festgottesdienst nächstes Jahr in der Kirche zu feiern. Was erhoffen Sie sich denn von dieser Friedensglocke im Turm?
2: Natürlich klingt das jetzt ein bisschen kitschig, aber eine Glocke ist ja so etwas wie eine Stimme. Und das ist eine Stimme, die ist nicht politisch gefärbt und eine Stimme, die ist auch nicht verdächtig. Eine Glockenstimme ist einfach ein Klang, der erinnert. Und ich glaube, dass es solche Erinnerungen braucht.
1: 2,5 Tonnen wird das gute Stück wiegen. Glockenweihe ist dann am 17. April 2027.

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2: Genau, 6:30 haben wir es. Wunderschönen guten Morgen. Das Antenne Bayern Sonntagswetter. Ah, noch so gut zum Durchlüften. Das ist so angenehm. 15 Grad in Oberwürg am Main in Unterfranken. Die Schwaben langweilt am Lech mit 17 Grad. Und 18 bei euch in Menkhofen in Niederbayern. Also was erwartet uns heute? Viel Sonnenschein. Wenn mal eine Regen- oder Gewitterwolke dann Richtung Alpen. Und ja, es wird wieder sehr knackig heiß. Heute bis zu 33 Grad. Und nächste Woche die erste richtige Ferienwoche dann bis zu 37 Grad. Puh. Wir wollen, dass ihr immer gut ankommt. Das Neueste aus dem Antenne Bayern Verkehrszentrum. Update von der A73 Bamberg-Nürnberg. Kein Geisterfahrer mehr zwischen dem Kreuz Bamberg und Hirscheid. Und noch die A9 Berlin Richtung Nürnberg. Da läuft gerade eine Unfallaufnahme zwischen Münchberg Süd und Gefrees. Der neueste Blitzer bayernweit nur bei uns. Der steht auf der A3 bei Passau im 100er Bereich. Und für mehr 0800 994 9000. Kommt gut und sicher an.
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0: diesen Sonntag mit Mr. Props. Schönen Lazy Sunday euch mit uns mit Antenne Bayern. Unsere Ferienkids hoffentlich um diese Uhrzeit noch am Schlafen. Ja, Urlaubsmodus in Freistadt, ne? Bei Münchner Pfarrer Stefan Maria Huberts ist es gerade so eine Mischung aus Urlaub und Arbeit. Er ist gerade auf der Nordseeinsel Borkum und macht da Urlaubsseelsorge.
1: Das heißt, ich feiere dienstags, donnerstags, samstags und sonntags die Heilige Messe in der schönen kleinen Inselkirche und darf erleben, dass hier viele Menschen hinkommen, die Lust haben, sich einzubringen.
0: Das ist schon ganz cool. Heißt, da sitzt dann eine Urlauberin aus Hamburg an der Orgel oder jemand aus Rosenheim ministriert. Und weil wir im Urlaub ja auch schon viel Zeit zum Nachdenken haben, nimmt sich der Pfarrer auch Zeit zum Reden.
1: Manchmal plöppen Themen auf, die neu sind. Manchmal melden sich alte Fragen. Und da stehe ich dann auch als Gesprächspartner gerne zur Verfügung für Einzelgespräche, für Beichte, für geistliche Begleitung. Manchmal hat das auch was von Coaching, um einfach zu schauen, was können nächste gute Schritte sein.
0: Auf jeden Fall eine schöne Atmosphäre zum Arbeiten und nach der Arbeit so ein kleiner Strandspaziergang. Ja, da kann man den Sommer schon aushalten.

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3: Guten Morgen, das Antenne Bayern-Wetter. Bevor es wieder heiß und dampfig wird, lüften wir nochmal eine Runde durch. 15 Grad in Hallstatt, Oberfranken, 17 Burglengenfeld in der Oberpfalz und 18 Grad in Bad Aibling in Oberbayern. Viel Sonne, ein paar Wolken dazu. Wenn mal ein Gewitter aufploppt, dann heute Richtung Alpen. Das haben wir für euch aber auf dem Schirm. Für eure Planung, die erste Ferienwoche, die startet richtig heiß mit bis zu 37 Grad.
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3: Um 7 Uhr mit Arno Sigemund. Guten Morgen.
5: Guten Morgen. Wer in Augsburg unter 18 ist, kann die Sommerferien im Freibad so richtig auskosten, ohne einen Cent Eintritt zu bezahlen. Bis zum 14. September kommen alle unter 18 gratis ins Bärenkellerbad, ins Familienbad am Plärrer und ins Fribbe. Die Stadt will damit die Familien entlasten.
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5: Der neue Chef der Unionsfraktion Frei will die abschlagsfreie Rente nach 45 Jahren endgültig streichen. In der Bild am Sonntag hat er den Vorschlag der Rentenkommission als vollkommen richtig bezeichnet. Die drei ostdeutschen Ministerpräsidenten aus Sachsen, Sachsen-Anhalt und Thüringen wehren sich gegen die Pläne und wollen im Bundesrat dagegen stimmen. US-Präsident Trump hat nach eigenen Angaben eine vorerst geplante weitere Angriffswelle des US-Militärs gegen Ziele im Iran abgesagt. Hintergrund sind offenbar Fortschritte bei einer möglichen diplomatischen Einigung mit Teheran. Und bei den Bayreuther Festspielen hat der Einsatz künstlicher Intelligenz beim Bühnenbild der Götterdämmerung für heftigen Protest der Zuschauer gesorgt. Die von KI erzeugte Bildcollage mit historischen Motiven und Szenen früherer Ringinszenierungen rief am Ende laute Buhrufe hervor. Viele Zuschauer beklagten einen Bildersalat und vermissten klare Regie sowie klassische Requisiten. Und was ihr heute noch am Sonntag erleben könnt, dazu jetzt unsere Bayern-Reporter.
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7: Schönen Sonntag. Das Bayerische Eisenbahnmuseum hier in Nördlingen lädt heute zum Rieser Teddybärentag ein. Das heißt, Kinder bis 14 haben in Begleitung eines Erwachsenen freien Eintritt, wenn sie einen Teddybären mitbringen. Von 10 bis 17 Uhr können historische Lokomotiven und Modellbahnen angeschaut werden. Es gibt Führungen für Kids und die Möglichkeit, im Führerstand einer Diesellok mitzufahren. Außerdem ist zwischen Nördlingen und Harburg ein historischer Schienenbus unterwegs.
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3: Guten Morgen auf die Straßen, wenn ihr schon unterwegs seid. Wir wollen, dass ihr immer gut ankommt. Das Antenne Bayern Verkehrszentrum. Bitte Vorsicht, ungesicherte Unfallstelle. A8 München Richtung Stuttgart, hier zwischen Oberelchingen und Ulm-Ost. Auf der A9 Berlin Richtung Nürnberg läuft gerade eine Unfallaufnahme zwischen Münchberg Süd und Gefrees. Dann auf die A70 Bamberg Richtung Bayreuth zwischen Stadelhofen und Schirradorf. Da ist ein Unfall passiert auf der rechten Spur. Vorsicht, Unfallstelle noch ungesichert. Reifenteile auf der A93 Rosenheim Richtung Kiefersfelden zwischen Brandenburg und Oberaudorf. Und der neueste Blitzer bayernweit nur bei uns. Der steht auf der A3 bei Passau. Wenn ihr noch was habt für uns, Stau oder Blitzer, dann gerne Bescheid geben. Kostenlos unter 0800 994 9000.
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3: Wunderschönen guten Morgen. Schönen Start euch in diesen Sonntag. So, erste Runde Kaffee gleich mit Roxette. Michael Patrick Kelly ist auch mit am Start. Und wir mischen euch die Chart-Hits mit rein. Loy und Red Eyes auf Antenne Bayern.

0: Wunderschönen guten Morgen. Schönen Start euch in diesen Sonntag mit Antenne Bayern. Michael Patrick Kelly, gleich auch noch Sunrise Avenue. Und auch Elena May ist ein 80er Flashback hier auf Antenne Bayern. Kleiner Pieks und schon schmilzt das Fett, so denken ja viele über die Abnehmspritze. Ja, einige werden jetzt mit den Augen rollen, die anderen sind froh, dass es die Möglichkeit überhaupt gibt. Jeder zweite Deutsche würde ja schon so gerne ein bisschen abspecken. Dr. Gerd Bischoff leitet das Zentrum für Ernährungsmedizin und Prävention im Barmherzige Brüderkrankenhaus in München. Er warnt.
1: Wenn Menschen das verstehen als Einzellösung, nach dem Motto, ich möchte alles so lassen, wie mein Leben wie es ist, ich mache keine Begleittherapie, ich spritze mich einfach nur. Da zeigt alle Erfahrung, dass das einfach total schief geht. Wenn man das Medikament nimmt, dann muss man auch parallel eine Ernährungs-, Bewegungs- und Verhaltenstherapie aufnehmen. Das ist aus meiner Sicht der wichtigste Tipp, den man geben kann.
0: Also Abnehmspritze bei krankhaften Übergewicht, yo, als schneller Weg zur Bikini-Figur, nein, sagt der Arzt. Die Psychologin Luisa Frinter von der Caritas Beratungsstelle für Essstörungen sagt, wichtig ist erstmal zu gucken, welche Funktion übernimmt denn Essen eigentlich für mich persönlich.
2: Das ist tatsächlich einfach nur, dass ich eine Sättigung erreichen möchte oder es ist eine andere Form, sei es, dass es jetzt Langeweile ist oder ich damit unangenehme Emotionen irgendwie wegdrängen kann und es mir einfach kurzfristig besser geht, ist mein Essen vielleicht eine Art von Emotionsregulationsstrategie und bringt mir die Abnehmspritze da überhaupt auch was.
0: Ja, bei emotionalem Essen ist es natürlich schon schwierig, ne? Man muss einfach für sich selber abwägen und gucken, wie es einem damit vor allem gut geht.

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5: Genau, 7:30. Schönen guten Morgen. Das Antenne Bayern Sonntagswetter wird wieder ganz schön dampfig heute bis zu 33 Grad. Also Haare glätten können wir also eigentlich sparen. Viel Sonnenschein, wenn mal eine Gewitterwolke dann Richtung Alpen. Aber da geben wir euch natürlich Bescheid. Aktuell noch sehr angenehm. Ha, das genießt man nochmal zum Durchlüften und Durchschnaufen. 19 Grad in Alzenau in Unterfranken, auch bei euch in Landshut in Niederbayern und 18 Grad in Höchstädt in Schwaben. Update für euch aus dem Antenne Bayern Verkehrszentrum. Wir wollen, dass ihr immer gut ankommt. A3 Würzburg Richtung Frankfurt zwischen Wertheim-Lengfurt und Marktheidenfeld. Vorsicht, eine ungesicherte Unfallstelle. Hier sind auch Personen unterwegs. A7 Füssenreute-Ulm. Hier sind Rehe unterwegs zwischen dem Dreieck Allgäu und Betzigau. Vorsicht, ungesicherter Unfall. A8 München Richtung Stuttgart zwischen Oberelchingen und Ulm-Ost. Eine Unfallaufnahme läuft gerade auf der A9 Berlin Richtung Nürnberg, hier zwischen Münchberg-Süd und Gefrees. Und noch eine Meldung von der A70, Bamberg Richtung Bayreuth. Eine Unfallaufnahme zwischen Stadelhofen und Scherradorf. Dafür ist die rechte Spur gesperrt. Die neuesten Blitzer bayernweit nur bei uns in der Oberpfalz auf der B85 bei Kümmersbruck und Niederbayern B388 bei Pfarrkirchen. Und für mehr 0800 994 9000. Kommt gut und sicher an.
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0: Guten Morgen mit Harry Styles am Lazy Sunday hier auf Antenne Bayern. Ich packe meinen Koffer und nehme mit. Ganz viele Kids freuen sich ja auf den Family-Urlaub oder es geht vielleicht ins Fußballcamp, ins Zeltlager oder auf Ministrantenfreizeit. Hedwig Langwieser ist Gemeindereferentin und startet morgen früh mit 36 Ministranten aus ihrem Pfarrverband in Landshut nach Furt im Wald. Viel Planung, ganz viele helfende Hände. Warum macht ihr es denn?
1: Dass die Kinder schöne Zeit haben und dass Freundschaften wachsen können zwischen Menschen, die sich sonst niemals begegnen würden möglicherweise. Und dass es halt nicht nur, ja, wie man immer so schön sagt, der Dienst am Altar ist. Das Miteinander ist entscheidend. Und dann wächst so eine Gemeinschaft auf ganz anderer Ebene, wo nur mehr andere verbindende Elemente mit dabei sind. Und das, glaube ich, merkt man auf die Sommerfreizeiten ganz klar.
0: Da wünschen wir euch ganz viel Spaß, wie auch immer ihr die Ferien verbringt. Lasst es euch gut gehen mit Antenne Bayern.

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2: Guten Morgen, das Antenne Bayern-Wetter. Wir haben 20 Grad in Bad Kötzing in der Oberpfalz, 18 im Allgäu, Bad Grünbach und Schwabach, Mittelfranken. Super angenehm, noch 16 Grad. Also jetzt nochmal ordentlich durchlüften. Sauna-Feeling später wieder. Es geht rauf auf bis zu 33 Grad. Und die erste Ferienwoche, die wird noch heißer. Die nächste Hitzewelle rollt an. Puh.
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2: Um 8 Uhr mit Arno Siegemund. Guten Morgen.
4: Guten Morgen. In München sind in dieser Woche die 50 wachstumsstärksten Mittelständler im Freistaat geehrt worden. Als bayerische Unternehmerin des Jahres wurde Julia Dahner von Dahner Companies aus Ehrgolding ausgezeichnet. Für starke Ausbildung gibt es da extra Preise. Suspa aus Altdorf bei Nürnberg produziert Gasfedern und Dämpfer und beschäftigt besonders viele Azubis. Und Schampfel IT aus Straubing liefert Kassen- und Scannerlösungen für den Handel und hat im Verhältnis zur Mitarbeiterzahl die höchste Ausbildungsquote.
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4: In Ingolstadt ist an einer Ampelkreuzung auf ein Auto geschossen worden. Der Fahrer blieb glücklicherweise unverletzt. Bei einer Großfahndung danach nahm die Polizei dann zwei 23-jährige Deutsche fest. In deren Wohnung stellten die Ermittler mehrere Waffen sicher. Beide Männer kamen in Untersuchungshaft. Eine Woche nach dem Terroranschlag auf den CSD in Berlin hat Hamburg ein Zeichen gesetzt. Rund 300.000 Menschen waren nach Angaben der Polizei beim CSD in der Hansestadt gestern mit dabei. Das Motto: jetzt erst recht, wir lassen uns nicht einschüchtern. Und die Deutsche Umwelthilfe will Verfassungsbeschwerde gegen das neue Heizgesetz der Regierung einreichen. Damit sei das Ziel der Klimaneutralität bis 2045 nicht zu erreichen, heißt es. Das Gesetz erlaubt ja neben klimafreundlichen Lösungen auch neue fossile Heizungen, das heißt also Öl oder Gas. Und was ihr heute noch machen könnt an diesem Sonntag, dazu jetzt unsere Bayern-Reporterin Birgit Behringer.
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5: Schönen Sonntag. In Hersbruck ist heute Eselrennen. Um 14 Uhr starten die ersten Vorläufe. Die Esel werden dabei von ihren Besitzern geführt. Naja, manchmal ist es auch andersrum. Für die Teilnehmer und für die Zuschauer ist das Rennen auf jeden Fall ein richtig großer Spaß. 18 Teams haben sich dieses Jahr angemeldet. Nach der Siegerehrung lohnt sich auch immer noch eine Runde über das Hersbrucker Altstadtfest.
2: Guten Morgen auf die Straßen, das Antenne Bayern Verkehrszentrum. Wir wollen, dass ihr immer gut ankommt. A3 Würzburg Richtung Frankfurt zwischen Wertheim-Lenkfurt und Marktheidenfeld. Bitte Vorsicht, eine ungesicherte Unfallstelle und Personen auf der Fahrbahn. A8 München Richtung Stuttgart. Ein Unfall hier zwischen dem Kreuz Ulm-Elchingen und Ober-Elchingen. Rechte Spur ist dicht. A70 Bamberg Richtung Bayreuth. Unfallaufnahme zwischen Stadelhofen und Schirradorf. Deswegen ist die rechte Spur gesperrt. Und bitte Vorsicht, wenn ihr auf der A93 unterwegs seid. Holledau-Regensburg, hier sind Rehe zwischen Elsendorf und Siegenburg in beiden Richtungen. Die neuesten Blitzer bayernweit nur bei uns im Allgäu. Auf der B12 bei Mauerstetten in Oberbayern, B17 bei Denklingen und ein Niederbayern-Blitzer, B8 bei Vilshofen an der Donau. Wenn ihr noch was habt, Stau oder Blitzer, dann freuen wir uns, wenn ihr Bescheid gebt. Das geht natürlich kostenlos unter 0800 994 9000. Kommt gut und sicher an.
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2: Guten Morgen, schönes Ferienfrühstück an alle, die uns schon aus dem Urlaub hören. Wie toll, dass ihr uns mit dabei habt. Taylor Swift für euren Start in den Sonntag. Jetzt mit Overlight.

0: Lilly mit den Flowers und Golden Summer. Ganz frischer Sound von Loi gibt's gleich hier für euch auf Antenne Bayern. Also, dass man sich Klamotten ausleihen kann, das habt ihr vielleicht schon mal gehört oder auch selber gemacht. Eine Freundin hat sich gerade erst ein Kleid für eine Hochzeit geliehen. Eigentlich ganz cool, ne? Bevor man sich da als Gast so ein Riesenteil kauft. Für einmal tragen ist Leihen eigentlich ganz clever. Das gibt's jetzt auch für Bilder. Also Kunstleihen. In einer Artothek in Dachau in Oberbayern kümmert sich Alexandra Mali um ca. 800 Bilder.
1: Also es gibt bei uns wirklich alles. Also wir haben von Ölmalerei, alte Dachauer Landschaften bis hin zu modernen Grafiken in Tusche oder Schwarz-Weiß. Also wirklich alles, was so das Herz begehrt. Also es ist wirklich so, dass bei uns jeder ein Kunstwerk finden kann.
0: Geht auch total easy über einen Online-Katalog. Da könnt ihr so ein bisschen durchstöbern, Termin ausmachen und dann Bilder abholen.
1: Wir haben auch Kunden, die nehmen sich 2, 3 Bilder mit nach Hause, hängen sie an die Wand und bringen dann 2 wieder zurück und sagen, die waren es nicht, aber das dritte behalte ich. Wir haben auch Kunden, die jahrelang dasselbe Bild zu Hause hängen haben und schon von ihrem Bild sprechen, nicht mehr von einem Bild aus der Artothek, die sich also ganze Wände oder ganze Wohnräume danach gestaltet haben.
0: Ausleihen geht immer für ein halbes Jahr und dann könnt ihr verlängern. Alles, was ihr dafür braucht, ist ein gültiger Ausweis der Dachauer Bücherei. Artotheken gibt es auch woanders, zum Beispiel in Nürnberg, Treuchtlingen oder auch in

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5: Genau, 8:30 haben wir es. Schönen guten Morgen. Das Antenne Bayern Sonntagswetter fühlt sich später wieder nach Sauna an. Richtig dampfig, schwül heiß, bis zu 33 Grad. Viel Sonnenschein heute, wenig Wolken. Wenn sich mal eine Gewitterwolke verirrt, dann später Richtung Alpen. Aktuell noch sehr angenehm. 19 Grad in Lohr am Main in Unterfranken und Eichach-Rhein-Schwaben, Ansdorf in Niederbayern schon mit 22 Grad. So, und jetzt kommt die nächste Hitzewelle. Die rückt uns auf die Ferienpelle. Der Montag gleich mal mit bis zu 37 Grad. Wir wollen, dass ihr immer gut ankommt. Das Neueste aus dem Antenne Bayern Verkehrszentrum von der A3 wird zurück Richtung Frankfurt zwischen Wertheim-Lenkfurt und Marktheidenfeld. Vorsicht, eine ungesicherte Unfallstelle. Hier sind auch Personen unterwegs. Und zur A70 Bamberg Richtung Bayreuth. Da läuft gerade eine Unfallaufnahme zwischen Stadelhofen und Schirradorf. Rechte Spur ist dafür gesperrt. Die neuesten Blitzer bayernweit. Nur bei uns in der Oberpfalz. Auf der A93 bei Schwandorf im 80er-Bereich und in Niederbayern auf der A3 bei Passau. 100 sind maximal erlaubt. Wenn ihr noch was für uns habt, Stau oder Blitzer, dann gerne her damit, kostenlos 0800 994 9000.
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0: dieses einfach mal ja, gemütlich sitzen bleiben mit Antenne Bayern am Lazy Sunday. Bayern meets Kenia. In Garching bei München steht heute wieder Pfarrer Barti am Altar. Der ist aus Kenia, aber sein Herz, der schlägt schon so ein bisschen bayerisch.
1: Ich bin gerne hier in Bayern. Wie sagt man, Bayern ist wie ein kleines Stück Himmel. Bayern hat gutes Essen, gutes Bier, gute, viele wunderschöne Brauchtums und sehr nette Menschen.
0: Oh, und jetzt im August hat auch der Pfarrer Barti mal Urlaub und für ihn geht's wohin?
1: Es wäre schade, wenn man nicht in die Bergen geht. Der Blick von oben, von den Bergen, ist sehr herrlich. Ich finde immer sehr schön. So, jede Zeit, ich habe Freizeit oder so, bin ich gerne in der Richtung Lengries, die ganze Ecke.
0: Das ist auch wunderschön da, ne? Haben wir schon gut erwischt mit unserem Bundesland. Ihr Lieben, schöne Ferien.

0: Antenne Bayern Wetter. Schönen guten Morgen. Super angenehm. Noch 14 Grad in Hof in Oberfranken. Wir lüften nochmal durch bei 19 Grad in Hohenfels in der Oberpfalz. Rosenheim, Oberbayern schon mit 21 Grad und bis zu 33 kriegen wir heute. Also wieder Sauna-Feelings. Wird ordentlich dampfig. Liebe Ferienkids, die erste Ferienwoche wird ganz schön knackig. Super heiß für euch. Viel Sonnenschein morgen dann am Montag. Gewitter bleiben die Ausnahme. Aber es wird ja richtig, richtig heiß mit bis zu 37 Grad.
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0: Um 9 Uhr mit Arno Siegemund. Guten Morgen.
2: Guten Morgen. Bayern ist beim Thema Solarstrom ganz vorne mit dabei. In keinem anderen Bundesland ist es im ersten Halbjahr so viel Strom über private Hausdach-PV-Anlagen gewonnen worden. Das zeigt eine aktuelle Analyse des Strombetreibers E.ON. Hausbesitzer nutzen ihren Sonnenstrom aber auch immer öfter selbst mit Batteriespeichern, zum Beispiel für die Elektroautos.
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2: In der EU treten heute strengere Regeln für bestimmte KI-Systeme in Kraft. Neue Modelle müssen von künstlicher Intelligenz generierte Inhalte kennzeichnen. Die EU-Vorgaben gelten für Bilder, Videos und Texte, die kommerziell oder professionell eingesetzt werden. Bis Anfang Dezember gilt noch eine Übergangsfrist. Während sich die Lage in Ceuta nach dem Ansturm zehntausender Migranten auf die spanische Exklave in Nordafrika beruhigt hat, wird in der EU jetzt über Konsequenzen beraten. Viele Regierungschefs in der EU werfen der spanischen Regierung indirekt vor, mit Fehlentscheidungen zu der Lage beigetragen zu haben. Übermorgen beraten die Innenminister darüber. Und der FC Bayern ist zum Start seiner Asientour in Südkorea begeistert empfangen worden, allen voran Kapitän Manuel Neuer, der am Flughafen in Jeju von vielen Fans gefeiert wurde. Mit in der Delegation sind auch Clublegenden wie Joanne Elber und Roy Mackay. Übermorgen spielt der FC Bayern dann gegen Jeju. Drei Tage später trifft der Rekordmeister in Hongkong auf den Europa-League-Sieger Aston Villa. Und was ihr heute noch unternehmen könnt, dazu jetzt unserer Bayern-Reporterin Tanja Hoger.
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3: Die Säumer haben im Mittelalter das Salz transportiert mit Pferden und Kutschen. Und genau so einen Säumerzug sehen wir heute hier in Grafenau. 40 Männer spielen das nach. Sie waren jetzt 3 Tage unterwegs und nachher werden sie hier empfangen. Und dann feiert die ganze Stadt. Es gibt ein Lagerleben, Wikinger sind da, Kelten, Ritter und edle Damen.
0: Morgen auf die Straßen, das Antenne Bayern Verkehrszentrum. Wir wollen, dass ihr immer gut ankommt. A3 Würzburg Richtung Frankfurt. Vorsicht, ungesicherter Unfall zwischen Wertheim-Lenkfurt und Marktheidenfeld. A70 Bamberg Richtung Bayreuth. Da läuft eine Unfallaufnahme auf der rechten Spur zwischen Stadelhofen und Schirradorf. Und die A99, die Westumfahrung zwischen München-Neuherberg und Fröttmanning-Nord. Hier liegt eine ganze Ladung Windeln auf der Autobahn, hoffentlich unbenutzt. Die neuesten Blitzer bayernweit nur bei uns. Unterfranken B19 bei Werneck. Im Allgäu in Fronten auf der Achtalstraße und ein Schwabenblitzer in Tannhausen auf der Augsburger Straße. Wenn ihr noch was habt, da der Blitzer, dann freuen wir uns, wenn ihr Bescheid gebt. Kostenlos unter 0800 994 9000.
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0: Hallo und guten Morgen an unsere Ferienkids, an alle im Urlaubsmodus oder am Stellung halten. Mensch, ohne euch wird es ja gar nicht gehen. Habt einen zauberhaften Sonntag. Wir gehen ein bisschen runter vom Gas. Relax-Modus an am Lazy Sunday mit Nico Santos in der Playlist. Superschöner Bon Jovi-Balladenklassiker zum Wachkuscheln. Und die Hits von heute jetzt mit Miles

0: schon ziemlich cool, dass ihr uns einfach mit in den Urlaub nimmt. Karin schickt uns gerade per WhatsApp Bilder aus dem Wohnmobil. Damit ist sie mit der Family am Gardasee. Grüße, ihr Lieben, an den Frühstückstisch dieser tollen Aussicht. Und ihr so? 0800 994 1000. Hier ist die Julia. Hi.
1: Grüß dich. Hier ist die Sonja.
0: Hey.
1: Ich bin jetzt momentan gerade in Spanien, in Santander. Und wir genießen hier die Sonne und treffen uns gleich am Strand mit unserer Family und freuen uns schon drauf, weil wir sie schon ewig nicht mehr gesehen haben und picknicken da und genießen die Sonne.
0: Och, mega. Das klingt nach einem ganz, ganz tollen Sonntag. Viel Spaß am Meer und einen wunderschönen Urlaub. Ciao, ciao.

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5: Sehen wir was. Unser Antenne Bayern Sonntagswetter, 22 Grad in Haßfurt, Unterfranken auch bei euch. In Kaufbeuren im Allgäu, 23 Grad in Niederbayern. Was bringt uns dieser Sonntag? Auf jeden Fall viel Sonnenschein. Sehr, sehr dampfig heute, bis zu 33 Grad. Gewitter eher die Ausnahme. Wenn sich mal ein zusammenbraut, dann Richtung Alpen. Das haben wir für euch natürlich auf dem Schirm. Und die neue Woche, die geht mit Vollgas Sommer weiter. Wir wollen, dass ihr immer gut ankommt. Das meiste aus dem Antenne Bayern Verkehrszentrum von der A3 Würzburg Richtung Nürnberg zwischen Würzburg-Randersacker und der Auffahrt Rottendorf. Bitte vorsichtig, liegen Fahrzeugteile auf der mittleren Spur. A7 Würzburg Richtung Ulm zwischen Kitzingen und Marktbreit ein Pannenauto und Einsatzkräfte vor Ort. Rechte Spur ist hier dicht. Und noch die A99, die Westumfahrung zwischen München-Neuherberg und Fröttmanning-Nord. Hier liegen immer noch die Windeln. Uncool, wenn sie das auf die Windschutzscheibe draufweht. Also bitte Vorsicht in dem Bereich. Die neuesten Blitzer bayernweit nur bei uns in der Oberpfalz auf der A93 bei Schwandorf. Ein Allgäu-Blitzer B12 bei Mauerstetten und Niederbayern, da ist es die A3 bei Passau. Und für mehr gerne Bescheid geben, kostenlos unter 0800 994 9000.
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0: los mit Bon Jovi im Lazy Sunday hier auf Antenne Bayern. So, die einen im Campingurlaub, die anderen mit dem Flieger Richtung Meer. Und unsere Antenne Bayern Stars, also Michael Schulte, steht total auf Wandern, aber viel wichtiger, eine gescheite Einkehr auf der Hütte.
1: Also zunächst mal ist natürlich das Bier das viel wichtigere Ding. Also so ein Hefeweizen ist einfach so herrlich. Ey. Und dann am besten noch in der Sonne draußen. Und dann, ja, so Spätzle sind dann schon so ganz geil, Käsespätzle oder auch mal ein Kaiserschmarrn natürlich auch. Ist mir auch eigentlich egal, Hauptsache ich darf da hin.

0: Morgen, das Antenne Bayern-Wetter. Haare glätten können wir uns heute sparen bei dieser dampfigen Luft. Heute wieder bis zu 33 Grad. Aktuell wärmt sich das Ganze gerade auf. Wir haben 22 Grad in Haibach in Unterfranken und auch in Haar in Oberbayern. Tirschenreuth in der Oberpfalz mit 20 Grad. Und unsere erste Ferienwoche wird knackig heiß. Eine neue Hitzewelle rollt an, morgen schon bis 37 Grad.
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0: Um 10 Uhr mit Arno Siegemund, hallo.
2: Guten Morgen. Das Naturbad Bischofswiesen in Oberbayern ist das zweitbeste Freibad in Deutschland. Das zeigt eine Auswertung von über 1 Million Online-Bewertungen. Besonders gelobt werden da das Bergpanorama und die idyllische Lage. Ebenfalls in den Top 10 das Naturbad Neukirchen in der Oberpfalz auf Platz 5 und das Terrassenbad Frammersbach in Unterfranken auf Platz 6.
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2: Die Deutsche Umwelthilfe will Verfassungsbeschwerde gegen das neue Heizungsgesetz der Bundesregierung einreichen. Damit sei das Ziel der Klimaneutralität bis 2045 nicht zu erreichen, heißt es. Das Gesetz erlaubt ja neue fossile Heizungen, wenn die ab 2029 schrittweise CO2-neutrale Brennstoffe nutzen. Eine Woche nach dem Anschlag auf den Christopher Street Day in Berlin hat Hamburg ein Zeichen gesetzt. Rund 300.000 Menschen waren nach Angaben der Polizei beim CSD in der Hansestadt gestern mit dabei. Das Motto: jetzt erst recht, wir lassen uns nicht einschüchtern. Und bei den Bayreuther Festspielen hat der Einsatz künstlicher Intelligenz beim Bühnenbild der Götterdämmerung für heftigen Protest gesorgt. Die von KI erzeugte Bildcollage mit historischen Motiven und Szenen früherer Ringinszenierungen rief am Ende laute Buhrufe und Pfiffe hervor. Und was ihr heute noch unternehmen könnt, dazu jetzt unser Bayern-Reporter Leon Stojanovic.
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3: Schönen Sonntag. Wer gerne stöbert und auf der Suche nach kleinen oder großen Schätzen ist, ist hier beim Tölzer Flohmarkt genau richtig. Neuware oder professionelle Verkäufer gibt's ja keine, dafür umso mehr von allem, was man sich sonst so vorstellen kann. Vielleicht ist da ja auch der ein oder andere Trachtenschnapper fürs nächste Volksfest dabei. Und bei dem Bombenwetter heute verhandelt es sich doch auch noch viel besser.
0: Frisches Update für euch aus dem Antenne Bayern Verkehrszentrum. Wir wollen, dass ihr immer gut ankommt. A7 Würzburg Richtung Ulm. Da läuft eine Unfallaufnahme zwischen der Raststätte Ellwanger Berge West und Ellwangen. Rechte Spur dafür gesperrt. Und Vorsicht bitte mit Teilteile auf der A92 München Richtung Deggendorf zwischen Oberschleißheim und Unterschleißheim. Und die neuesten Blitzer bayernweit nur bei uns. Da haben wir einen in Oberbayern auf der B13 bei Lenggries in der Oberpfalz, die B20 bei Arnschwang und einen Allgäu-Blitzer in Fronten auf der Achtalstraße. Und wenn ihr noch was für uns habt, Stau, Blitzer, gerne Bescheid geben, kostenlos 0800 994 9000.
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0: Ah, finde ich ein gutes Motto. Entspannt und chillig, ne? Wie so ein Sonntag halt sein sollte. Jetzt mit Joe und End of Beginning.

0: einfach sechs Wochen Chili Vanilli, schöne Sommerferien, ihr Lieben, hier und einen entspannten Lazy Sunday mit Antenne Bayern, wo auch immer ihr uns heute dabei habt, 0800 994 1000 oder mal schnell eine WhatsApp-Sprachnachricht.
1: 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Ich genieße heute meinen Lazy Sunday mit euch auf der Terrasse

0: Styles mit American Girls.
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1: Elfermasters und in Bayernwetter. Wir haben 23 Grad in Klingenberg am Main in Unterfranken, Kissingen, Schwaben 24 Grad und 25 Straßkirchen, Niederbayern. Viel Sonne heute, so ein paar Deko-Wolken und wenn sich mal ein Gewitter zusammenbraut, dann Richtung Alpen, das haben wir für euch natürlich im Blick. Die neue Woche, ja, die wird knackig heiß, eine neue Hitzewelle ist im Anmarsch. 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Wir wollen, dass ihr immer gut ankommt. Und wir sind natürlich auch an diesem Wochenende für euch mit dem Antenne Bayern und ADAC Verkehrsflieger unterwegs und geben euch frische Updates aus der Luft. Jetzt rauf ins Cockpit zu Gerd Knug. Hallo, mein Lieber.
2: Grüß dich, Julia. Wir sind nach unserem Start in Unterwössen die A8 entlang geflogen, vom Chiemsee Richtung München. Mhm. Und ich kann dir von den beiden Hotspots Irschenberg und Intaldeig berichten. Am Irschenberg ist das Verkehrsaufkommen hoch, aber es läuft in beiden Richtungen gut. Am Inntal-Dreieck habe ich tatsächlich einige wenige Kilometer Stop-and-Go in beiden Richtungen. Aber wie gesagt, nur begrenzt rund um diesen Hotspot, das Inntal-Dreieck.
1: Alles klar.
2: Zurück ins Studio.
1: Super, dann hören wir uns gleich wieder. Ich danke dir. Geduld braucht ihr, wenn ihr auf der A7 unterwegs seid. Würzburg Richtung Ulm zwischen Dinkelsbühl-Fichtenau und Ellwangen. Hier haben wir 7 Kilometer Stau. Wartezeit aktuell 41 Minuten. Dann staut es sich aktuell zwischen Holzkirchen und dem Kreuz München Süd auf 12 Kilometer. Ihr braucht ja 18 Minuten länger. Die A9 München Richtung Nürnberg zwischen Manching und Lenting 8 Kilometer Stau, Viertelstunde plus. A9 München Nürnberg zwischen Eching und dem Kreuz Neufahrn. Hier gab es einen Unfall, ungesicherte Unfallstelle. Passt auf, mittlere Spur ist hier blockiert. Wenn ihr auf der A92 seid, hier liegen Metallteile München Richtung Deggendorf zwischen Oberschleißheim und Unterschleißheim. Und noch Vorsicht auf der A96 Lindau-München, da ist ein Reh unterwegs zwischen Gräfelfing und München-Blumenau. Die neuesten Blitzer bayernweit, nur bei uns Unterfranken A7 bei Martinsheim, Oberpfalz B85 Höhe Kümmersbruck und Oberbayern Blitzer auf der B12 bei Markl im 80er Bereich. Und für mehr 0800 994 9000. Kommt alle gut und sicher an.
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0: Ja, Startenplatz für Ed Sheeran, ne? Bei Hautfarbe Alpina Weiß ist es auch besser so. Schwimmers für euren Lazy Sunday Sommerferienmodus mit Antenne Bayern. 6 Wochen frei für unsere Kids. Ja, für uns Eltern ist es immer nicht ganz so easy, ne, das zu handeln, aber irgendwie schaffen wir es dann ja doch immer. Ihr Lieben, habt eine ganz tolle Zeit. Unsere Kiddies, die freuen sich so sehr.
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4: Ich freue mich darauf, frühmorgens mal richtig lang auszuschlafen. 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
2: Das Antenne Bayern Wetter wärmt sich gerade auf. 21 Grad Aschau im Chiemgau in Oberbayern, 22 in Neustadt bei Coburg in Oberfranken und schon 24 Grad in Birk in der Oberpfalz bis 33 kriegen wir heute. Fühlt sich wieder wie Sauna an, so richtig schön dampfig. So, und jetzt kommt eine neue Hitzewelle auf uns zu. Das wird ja eigentlich schon reichen, aber es wird noch heißer morgen bis zu 37 Grad.
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2: Um 11 Uhr mit Arno Siegemund. Hallo.
4: Hallo. Zu einem guten öffentlichen Nahverkehrsangebot gehört ja auch immer eine gute App. Und die vom Münchner Verkehrsverbund ist jetzt bundesweit als beste ÖPNV-App ausgezeichnet worden. Knapp 100.000 Menschen haben bei einer Online-Umfrage dafür gestimmt. In Zukunft soll die noch besser werden. Störungen zum Beispiel sollen schneller und noch genauer angezeigt werden.
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4: In Ingolstadt ist an einer Ampelkreuzung auf ein Auto geschossen worden. Der Fahrer blieb unverletzt. Am Pkw wurden zwei Einschusslöcher an der hinteren linken Scheibe festgestellt. Bei einer Großfahndung nahm die Polizei dann kurz danach zwei 23-jährige Deutsche fest. In deren Wohnung stellten die Ermittler mehrere Waffen sicher. Eine große Mehrheit der Bundesbürger erwartet in diesem Jahr keine großen Reformen mehr von der schwarz-roten Bundesregierung. Nur 25% trauen der Regierung noch wichtige Vorhaben zu, so eine aktuelle Umfrage des Instituts INSA. Und Ungarn schaltet wegen eines historisch niedrigen Donaupegels sein Atomkraftwerk Pax vollständig ab. Ministerpräsident Maggia teilte mit, dass der letzte der vier Reaktorblöcke heruntergefahren wird. Erstmals in 44 Jahren steht das AKW damit komplett still. Das Kraftwerk liegt rund 100 Kilometer südlich von Budapest und nutzt die Donau zur Kühlung. Und was ihr heute noch erleben könnt, dazu jetzt unsere Bayern-Reporterin Birgit Behringer.
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5: Schönen Sonntag. In Hersbruck ist heute Eselrennen. Um 14 Uhr starten die ersten Vorläufe. Die Esel werden dabei von ihren Besitzern geführt. Naja, manchmal ist es auch andersrum. Für die Teilnehmer und für die Zuschauer ist das Rennen auf jeden Fall ein richtig großer Spaß. 18 Teams haben sich dieses Jahr angemeldet. Nach der Siegerehrung lohnt sich auch immer noch eine Runde über das Hersbrucker Altstadtfest.
2: Das Antenne Bayern Verkehrszentrum. Wir wollen, dass ihr immer gut ankommt. Und wir sind natürlich auch an diesem Wochenende für euch mit dem Antenne Bayern und ADAC Verkehrsflieger in der Luft mit den neuesten und frischesten Updates. Gerd Knut heute für uns am Start. Wo bist du unterwegs?
6: Meine aktuelle Meldung bezieht sich auf die A99, die Ostumfahrung München. Hier sehe ich im Moment störungsfreien Verkehr in beiden Fahrtrichtungen, auch rund um das Ostkreuz.
2: Ach, sehr gut.
6: Zurück zu dir.
2: Super, hören wir uns gleich wieder. Dankeschön. A3 Linz Richtung Passau zwischen Neuhaus am Inn und Passau Süd. 2 Kilometer Stau. 12 Minuten plus. A7 Würzburg Richtung Fulda zwischen Bad Kissingen, Obertulba und Bad Brückenau-Volkersen. 9 Kilometer Stau. Ihr braucht eine gute halbe Stunde mehr. A7 Füssenreuth Richtung Ulm zwischen Memmingen Süd und Dettingen an der Iller. 17 Minuten plus. Gegenrichtung zwischen Fulda Dreieck und Bad Brückenau-Volkers hier auf der A7. 4 Kilometer Stau. 13 Minuten mehr. A8 München Richtung Salzburg zwischen dem Kreuz München Süd und Hofeldinger Forst. Da gab es gerade einen Unfall mit 5 Fahrzeugen. Vorsicht hier bitte auf der linken Spur. Im weiteren Verlauf auf der A8 zwischen Anger und Schwarzbach 8 Kilometer Stop and Go, 12 Minuten plus. Richtung München zwischen Holzkirchen und dem Kreuz München Süd 9 Kilometer, 17 Minuten plus. Dann rauf auf die A9 München Richtung Nürnberg zwischen Manching und Denkendorf 26 Minuten mehr. Im weiteren Verlauf staut sich's auf der A9 zwischen Markt Schorgast und dem Dreieck Bayreuth-Kulmbach hier eine Viertelstunde plus. Und noch die A93 Regensburg Richtung Weiden zwischen Brunholz und Schwandorf Süd 14 Minuten mehr. Die neuesten Blitzer bayernweit nur bei uns. Mittelfranken B2 bei Treuchtlingen, Oberpfalz B20 bei Arnschwang und Oberfranken in Selb auf der Alten Hofer Straße.
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2: Hi, schönen Sonntag euch.

schönes Wochenende. Schönen Feriensonntag euch mit Antenne Bayern. Gute Fahrt und guten Flug an alle, die in den Sommerurlaub starten. Und alle daheim, da machen wir so einen schönen auf dem Waldfest in Rottach-Egern oder beim Furter Drachenstich. Annafest, Forchheim, Volksfest in Hof, Kulmbach hat süffig bei der

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5: Genau, 11:30 Uhr, das Antenne Bayern Sonntagswetter. Warm ist es schon, 26 Grad in Nördlingen, in Donau-Ries, Bad Brückenau, Unterfranken und Bodenmais in Niederbayern. 24 Grad, viel Sonnenschein, paar harmlose Wolken dazu. Nur die Alpen, die haben einen Blick, da kann sich später mal was zusammenbrauen, ist heute aber die Ausnahme. Morgen dann der Start in die neue Woche, die erste richtige Ferienwoche. Es wird sonnig und sehr, sehr heiß, 32 bis 37 Grad nachmittags. Vereinzelte, teilweise kräftige Hitzegewitter, vor allem in der Südwesthälfte. Das Antenne Bayern Verkehrszentrum. Wir wollen, dass ihr immer gut ankommt, deswegen auch an diesen Wochen. Es wird sonnig und sehr, sehr heiß. 32 bis 37 Grad nachmittags. Vereinzelte, teilweise kräftige Hitzegewitter, vor allem in der Südwesthälfte. Richtig viel los, das Antenne Bayern Verkehrszentrum. Wir wollen, dass ihr immer gut ankommt.

0: Kreuz in Richtung Norden, einmal vor dem Irschenberg in Richtung Süden und am Inntal-Dreieck in beiden Richtungen jeweils Stop and Go. Zurück ins Studio.
1: Super, hören wir uns nachher wieder. Danke dir. Die A3, Linz Richtung Passau, zwischen Neuhaus am Inn und Passau Süd, 3 Kilometer Stau, Viertelstunde plus. A7, Füssen-Reute Richtung Ulm, zwischen Memmingen Süd und Dettingen an der Iller, 20 Minuten plus. Im weiteren Verlauf Stop and Go zwischen Altenstadt an der Iller und den 3 Kitty-Städten, hier Viertelstunde on top. A7, Würzburg Richtung Fulda, zwischen Bad Kissingen, Obertulba und Bad Brückenau-Volkers, halbe Stunde mehr. A7, Würzburg Richtung Ulm, zwischen Dinkelsbühl-Fichtenau und Ellwangen, hier kommt eine Viertelstunde on top, 12 Kilometer Stau. A8, München Richtung Salzburg, zwischen Neukirchen und Schwarzbach, Viertelstunde plus. A9, München Richtung Nürnberg, zwischen Manching und Denkendorf, 24 Minuten mehr. Die A9, Berlin Richtung Nürnberg, zwischen Markt Schorgast und dem Dreieck Bayreuth-Kulmbach, 7 Kilometer Stau, dafür braucht er 18 Minuten mehr. Und noch die A93, Regensburg Richtung Weiden, zwischen Brunholz und Teublitz, 5 Kilometer Stau, 24 Minuten plus. Allen unterwegs gute Nerven und gute Fahrt.
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0: Michi Schulte mit dem Beautiful Reason und aus den Charts BTS mit Swim für euren Lazy Sunday hier auf Antenne Bayern. Andi aus Forchheim, was geht bei dir?
1: Forchheim Annafest, Pflichtprogramm. Ja, auf das gute Bier in der Fränkischen Schweiz natürlich. Ja, auf das gute Essen, die netten Leute, die schöne Atmosphäre, schön lauschiges Plätzchen unter den Bäumen. Das ist schon fantastisch.

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3: Das Antenne Bayern-Wetter. Fürth meldet 26 Grad, 25 sind es in Aschheim in Oberbayern und in Roding in der Oberpfalz. In Alpennähe können jetzt dann am Nachmittag einzelne Schauer oder Gewitter entstehen, ansonsten Sonne und ein paar harmlose Wolken. Auch morgen hochsommerlich bei 32 bis 37 Grad.
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3: Punkt 12, hier ist Arno Siegemund, hallo.
5: Hallo. Fürth zeigt, wie es geht. Die Stadt in Mittelfranken hat trotz steigender Kosten das letzte Haushaltsjahr mit einem Plus von 5 Millionen Euro abgeschlossen. Während ja viele Städte rote Zahlen schreiben und Schulden machen, baut Fürth sogar noch weitere 2 Millionen Euro an Schulden ab. In den letzten 16 Jahren hat die Stadt ihre Schulden quasi halbiert. Und für Oberbürgermeister Jung ist das eine Frage der Generationengerechtigkeit, wie er sagt.
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5: Ein 41-jähriger Mann hat sich in der Nacht betrunken zum Schlafen auf die Autobahn A96 bei Memmingen gelegt. Die Polizei fand den Mann unter einer Schutzplanke im Bereich der Fahrbahn. Der Volltrunkene wurde dann unverletzt aufgegriffen und in eine Ausnüchterungszelle gebracht. In der Europäischen Union treten heute strengere Regeln für bestimmte KI-Systeme in Kraft. Neue Modelle müssen von künstlicher Intelligenz generierte Inhalte kennzeichnen. Die EU-Vorgaben gelten für Bilder, Videos und Texte, die kommerziell eingesetzt werden. Und der FC Bayern ist zum Start seiner Asientour in Südkorea begeistert empfangen worden. Allen voran Kapitän Manuel Neuer, der am Flughafen in Jeju von vielen Fans gefeiert wurde. Mit dabei sind auch Clublegenden wie Giovanna Elber und Roy Mackay. Übermorgen spielt der FC Bayern dann gegen Jeju und drei Tage später trifft der deutsche Rekordmeister in Hongkong auf den Europa-League-Sieger Aston Villa. Und was ihr heute noch unternehmen könnt dazu, jetzt unsere Bayern-Reporterin Tanja Huger.
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6: Schönen Sonntag hier in Pfarrkirchen. Kirchen ist Altstadtfest heute mit dem Familientag. Für die Kinder gibt es also Trampolinspringen, Federball, ein Kinderkarussell. Sie können Spiele ausprobieren. Und zu essen, da gibt es einiges. Von der Pizza über die Bratwurstsemmel bis hin zu Tapas und Asiannudeln. Also satt wird man auf jeden Fall hier. Und natürlich gibt es viel Live-Musik.
3: Das Antenne Bayern Verkehrszentrum. Wir wollen, dass ihr gut ankommt. Es ist viel los auf Bayerns Autobahn. Hier sind alle Staus länger als 20 Minuten. Die A3 Linz Richtung Passau zwischen Neuhaus am Inn und Passau Süd 3 Kilometer, 22 Minuten. A7 Fürstenreute Richtung Ulm zwischen Altenstadt an der Iller und dem Dreieck Hittistetten 19 Kilometer, 26 Minuten. A7 Würzburg Richtung Fulda zwischen Bad Kissingen-Obertulba und Bad Brückenau-Volkers 8 Kilometer, 33 Minuten. In der Gegenrichtung in diesem Bereich zwischen dem Fulda-Dreieck und Bad Brückenau-Wildflecken 9 Kilometer, 40 Minuten. Wir schauen in den Süden. Unser Antenne Bayern und ADAC-Verkehrsflieger ist auch an diesem Wochenende in der Luft und beobachtet die Lage auf den Straßen von oben im Cockpit. Gerd Knut.
7: Ich möchte dir berichten von der A8 der Grenze Salzburg am Walterberg. Bei der Einreise nach Deutschland keine Behinderungen, bei der Ausreise Kolonnenverkehr, mehrere Kilometer Stop and Go. Zurück ins Studio.
3: Guten Flug, wir bleiben auf der A8 München Richtung Salzburg. Hier zwischen dem Kreuz München Süd und Hoferlinger Forst hat es einen größeren Unfall gegeben auf der linken Spur mit 5 Fahrzeugen. Im weiteren Verlauf zwischen Neukirchen und Schwarzbach 8 Kilometer zäh. Die Gegenrichtung A8 Salzburg Richtung München zwischen Holzkirchen und dem Kreuz München Süd 12 Kilometer 26. 40 Minuten. A9 München Richtung Nürnberg zwischen Manching und Denkendorf 14 Kilometer, halbe Stunde länger. A9 Berlin Richtung Nürnberg zwischen Marktschorgast und dem Dreieck Bayreuth-Kulmbach 7 Kilometer, 25 Minuten. Und die A99 München Nord Richtung München Süd zwischen Haar und dem Kreuz München Süd 7 Kilometer, 20 Minuten. Wenn ihr was entdeckt, Staus oder Blitzer, bitte gebt gern kostenlos Bescheid unter der 0800 994 9000. Gute Fahrt.
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3: Liebe Autofahrer auf Bayernstraßen, ihr braucht starke Nerven. Wir begleiten euch mit Entspannung und den besten Hits heute auf Antenne Bayern beim Lazy Sunday. Wir starten mit den Hits von heute. Hier ist Alex Warren und Fever Dream. Starke Nerven, gute Fahrt. Schönen Sonntag.

Der Sonntagmittag auf Antenne Bayern, der Lazy Sunday, 11:45 ist es. Ein schönes Wochenende, ein erholsames vor allem. Wünscht euch Kati Kleff, Shawn Mendes und YYY. Besonders die Autofahrer auf Bayerns Straßen brauchen heute wieder viel Geduld. Nun also auch endlich Sommerferien im Freistaat. Dementsprechend geht's zu auf den Straßen. Das nächste Update in einer Viertelstunde. Zum Runterkommen jetzt eine herrliche Chill-Version von Pumped Up Kicks. Das ist der Lazy Sunday.

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6: Das Antenne Bayern Verkehrszentrum. Wir wollen, dass ihr gut ankommt. Wir beginnen ganz im Süden des Freistaates, denn dort ist in der Luft der Antenne Bayern und ADAC Verkehrsflieger im Cockpit Gerd Knut. Gerd, wo bist du?
7: Wir sind gerade im großen Schlag die A8 runtergeflogen, und zwar von Holzkirchen bis hierher zum Chiemsee. Und dem Grunde nach läuft der Verkehr in beiden Richtungen relativ gut. Es gibt tatsächlich am Irschenberg nicht wirklich große Probleme. Was tatsächlich das Problem im Moment ist, ist Holzkirchen in Fahrt Richtung Norden nach München. Da staut es sich, da ist Kolonne, da ist Stop and Go. Also leider keine guten Nachrichten für die Reisenden rund um München. Zurück ins Studio.
6: Danke dir, Gerd. Die weiteren Meldungen. Wir beginnen mit der A3, und das sind alle aktuellen Staus, die länger dauern als 20 Minuten. Die A3 Linz Richtung Passau zwischen Neuhaus am Inn und Passau Süd 3 Kilometer, 20 Minuten. A7 Füssenreute Richtung Ulm zwischen Altenstadt an der Iller und dem Dreieck Hettistetten 19 Kilometer, 25 Minuten. A9 Ulm Richtung Würzburg zwischen Niederstotzingen und Heidenheim 9 Kilometer, 20 Minuten. A7 Würzburg Richtung Fulda zwischen Bad Kissingen-Obertulba und Bad Brückenau-Volkers 10 Kilometer, 38 Minuten. In der Gegenrichtung in diesem Bereich 10 Kilometer, 27 Minuten. Die A7 Würzburg Richtung Ulm zwischen Aalen-Oberkochen und Heidenheim 7 Kilometer, 22 Minuten. A9 München Richtung Nürnberg zwischen Manching und Denkendorf 14 Kilometer, 29 Minuten. A9 Berlin Richtung Nürnberg zwischen Markt Schorgas und dem Dreieck Bayreuth-Kulmbach 7 Kilometer. Richtung Ulm zwischen Aalen-Oberkochen und Heidenheim 7 Kilometer, 22 Minuten. A9 München Richtung Nürnberg zwischen Manching und Denkendorf 14 Kilometer, 29 Minuten. A9 Berlin Richtung Nürnberg zwischen Markt Schorgas und dem Dreieck Bayreuth-Kulmbach.

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Der Sound von Irland. Ed Sheeran und Galway Girl. Das ist der Lazy Sunday auf Antenne Bayern am ersten Sonntag im August mit Kati Kleff. Ich wünsche euch von Herzen jetzt schöne Sommerferien. Ihr Lieben, habt ihr euch wirklich mehr als verdient und ich hoffe,

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7: Wetter in Volkach in Unterfranken, 28 Grad, 27 in Senden, in Schwaben und Ganghofen bei euch in Niederbayern. Heute Nachmittag viel Sonne, harmlose Wolken bei 26 bis 32 in Alpennähe. Kann es hier und da mal einen Schauer oder auch ein Gewitter geben. Morgen richtig heiß, bis zu 37 Grad.
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7: 13 Uhr ist es, hier ist für euch Yves Simon.
9: Hallo. Natur- und Vogelschutz zahlt sich aus. Das sehen wir gerade im Altmühltal und auch im Donaumoos, denn da sind so viele junge Brachvögel geschlüpft wie seit Jahren nicht mehr. Über 50 Jungvögel haben dort in diesem Sommer erfolgreich fliegen gelernt. Der Brachvogel zählt in Bayern zu den am stärksten vom Aussterben bedrohten Vogelarten. Gelingt dieser Bruterfolg mehrere Jahre hintereinander, dann könnte der Bestandsrückgang vielleicht sogar gestoppt werden.
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9: Bei den Bayreuther Festspielen hat eine KI das Bühnenbild für die Aufführung der Götterdämmerung gebaut und dabei wohl Wildkohlfotos, die brennenden Twin Towers und DDR-Briefmarken durcheinander gewürfelt. Das Publikum hat ordentlich gepfiffen, als das Kuratorenteam die Bühne betreten hat. Musik und Sänger, die sind dagegen gefeiert worden. Die USA haben einen geplanten Angriff auf den Iran gestoppt, um Verhandlungen über ein Abkommen zu ermöglichen. Das schreibt US-Präsident Trump auf seiner Plattform. Ziel sind demnach die sofortige Wiedereröffnung der Straße von Hormus und ein Ende der iranischen Nuklearbedrohung. Laut Trump schließt sich auch Israel dieser Linie an. Bisher gibt es aber keine Reaktion von Israel. Der FC Bayern ist zum Auftakt seiner Asientour auf der südkoreanischen Insel Jeju empfangen worden. Jede Menge jubelnde Fans waren dabei, vor allem Kapitän Neuer und die Clublegenden Giovane Elber und Roy Mackay sind bejubelt worden. Mit im Kader auch die WM-Rückkehrer Konrad Leimer, Josip Stanisic und Luis Diaz sowie auch 7 Nachwuchsspieler. Am Freitag testen die Münchner dann in Hongkong gegen Europa-League-Sieger Aston Villa. Und was ihr heute noch erleben könnt, jetzt von unserem Bayern-Reporter Markus Pöpperl in Schwaben.
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11: Schönen Sonntag. Das Bayerische Eisenbahnmuseum hier in Nördlingen lädt heute zum Rieser Teddybärentag ein. Das heißt, Kinder bis 14 haben in Begleitung eines Erwachsenen freien Eintritt, wenn sie einen Teddybären mitbringen. Bis 17 Uhr können historische Lokomotiven und Modellbahnen angeschaut werden. Es gibt Führungen für Kids und die Möglichkeit, im Führerstand einer Diesellok mitzufahren. Außerdem ist zwischen Nördlingen und Harburg ein historischer Schienenbus unterwegs.
7: Wie cool ist das denn? Das Antenne Bayern Verkehrszentrum. Wir wollen, dass ihr gut ankommt. Hier kommen alle aktuellen Staus, die länger sind als 20 Minuten. Einiges los. Auf der A7 Würzburg Richtung Ulm zwischen Aalen-Westhausen und Heidenheim 13 Kilometer. Stunde länger dauert es hier. In der Gegenrichtung zwischen Niederstotzingen und Heidenheim 12 Kilometer, 42 Minuten. A7 Würzburg Richtung Fulda zwischen Bad Kissingen-Obertulma und Bad Brückenau-Volkers 8 Kilometer, 44 Minuten. In der Gegenrichtung zwischen dem Fuldaer Dreieck und Bad Brückenau-Wildflecken 9 Kilometer, 33 Minuten. A9 München Richtung Nürnberg zwischen Manching und Denkendorf 12 Kilometer, 24 Minuten. Und die A99 München Nord Richtung München Süd zwischen Haar und dem Kreuz München Süd 7 Kilometer, 25 Minuten. die neuesten Witze. Bayern halt nur bei uns, stehen auf der B19 bei Würzburg und auf der B20 Höhe Arnschwang. Staus und Blitzer, immer kostenlos melden. 0800 994 9000.
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0: Hold My Hand.
1: I heard from the
0: echte Hymne. Der Lazy Sunday auf Antenne Bayern an diesem ersten Sonntag im August mit Kati Kleff. Schöne Ferien wünsche ich euch und viel Entspannung an diesem Wochenende mit dem richtigen Sound.

Herz mir jetzt mit einem Nein-Song mit meiner besseren Hälfte, mit Max Giesinger. Neu und ab sofort auf Antenne Bayern. Großstadt Horst der Song und kehrt jetzt zu Bayerns bester Musik auf Antenne Bayern. Let's go.

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6: Halb 2, das Antenne Bayern Verkehrszentrum. Wir wollen, dass ihr gut ankommt. Gar nicht so leicht, weil auf den Straßen ist wirklich, geht ziemlich der Punk ab. Hier sind alle Staus, die aktuell länger sind als 20 Minuten. Die A7 Füssenreute Richtung Ulm zwischen Altenstadt an der Iller und dem Dreieck Hittistetten. 18 Kilometer zäh, 23 Minuten. A7 Ulm Richtung Würzburg zwischen Niederstotzingen und Heidenheim. 13 Kilometer, 42 Minuten. In der Gegenrichtung zwischen Ahlen-Westhausen und Heidenheim 12 Kilometer, 53 Minuten. A7 Würzburg Richtung Fulda zwischen Bad Kissingen-Obertulba und Bad Brückenau-Volkers 8 Kilometer, 36 Minuten. In der Gegenrichtung zwischen dem Fuldaer Dreieck und Bad Brückenau-Wildflecken 9 Kilometer, 34 Minuten. A9 München Richtung Nürnberg zwischen Manching und Denkendorf 14 Kilometer, 28 Minuten. Dann bitte aufpassen auf der A71 Schweinfurt-Suhl zwischen Masbach und Münnerstadt. Hier sind Blow-ups durch die Hitze auf der Autobahn. Und die A99 München Nord Richtung Süd zwischen Haar und dem Kreuz München Süd 7 Kilometer, 26 Minuten. Die neuesten Blitzer bayernweit nur bei uns. Sie stehen auf der A9 Höhe Allershausen in Oberbayern, dann auf der B286 bei Rüdenhausen. Staus und Blitzer kostenlos melden 0800 994 9000.
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Ich habe eine WhatsApp bekommen von der Claudia, die lebt auf Mallorca in Santa Margalida und hört uns gerade über die App und macht sich kühle Gedanken, denn auf Malle ist es momentan richtig heiß. Teilweise Temperaturen über 40 Grad. Liebe Claudia, bitte halte die Füße in kaltes Wasser. Manchmal kühlt das schon den Rest des Körpers runter. Also, euch einen schönen Sommersonntag jetzt mit Elton John und Dua Lipa Cold Heart in der Akustikversion.

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7: Das Antenne Bayern-Wetter an diesem Sonntagmittag. Es scheint die Sonne, harmlose Wolkenfelder ziehen durch. Dazu weht ein frischer Wind. Nur an den Alpen können hier und da Schauer oder auch Gewitter entstehen. Aktuell sind es 30 Grad in Stockstadt, am Main in Unterfranken. Ingolstadt meldet 28, Schöntal in der Oberpfalz 26. Morgen hochsommerlich bis zu 37 Grad.
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7: Es ist 14 Uhr und hier ist Yves Simon.
9: Hallo. Camping bei uns in Bayern boomt. Seit 2015 sind die Übernachtungen auf den Campingplätzen im Freistaat um über 70% gestiegen. Zum Start der Sommerferien kommen die neuen Zahlen vom Bayerischen Landesamt für Statistik in Fürth. Und die zeigen, rund 2,9 Millionen Camper haben ihren Urlaub hier in Bayern verbracht. Und die bleiben im Schnitt so um die 3 Tage. Vor allem Familien und Gäste aus Deutschland sorgen für diesen Boom. Dazu kommen Camper aus dem Ausland, vor allem aus den Niederlanden und der Schweiz.
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9: Am Nürnberger Flughafen ist ein Streit in einer Warteschlange am Check-in-Schalter komplett eskaliert und in eine Massenschlägerei ausgeartet. Nach einem Schlag ins Gesicht zwischen zwei Männern haben sich mehrere Reisende eine Prügelei geliefert. Auslöser waren wohl Unstimmigkeiten, wer denn in der Schlange an welcher Position stehen darf. Die Folge: 11 Beteiligte durften dann am Ende gar nicht mitfliegen. Sie mussten mit in die Polizeistation und die Polizei ermittelt jetzt wegen Körperverletzung. Ab sofort müssen KI-generierte Inhalte in der EU klar gekennzeichnet werden, zum Beispiel durch Wasserzeichen oder Hinweise am Anfang von Videos und Audiodateien. Grundsätzlich sollen auch schon bei der Erstellung von KI-Inhalten maschinenlesbare Fingerabdrücke in der Datei hinterlassen werden, damit andere Systeme die KI zuverlässig als solche identifizieren können. Wildwechsel, das kennen wir im Landkreis Ostallgäu. Da hat jetzt aber eine Schildkröte eine Landstraße überquert. Erstmal wusste niemand, woher so recht sie kam, wohin sie will. Aber ein paar Anwohner befragen, das hat dann schon gereicht. Dann war die Polizei da und hat die Schildkröte auch in Lamerdingen wieder zurück zum Besitzer gebracht. Kurze Zeit später war sie dann wohlbehalten zurück und passiert ist der Kleinen nix. So, und was ihr heute noch erleben könnt, jetzt von unserer Bayern-Reporterin Tanja Hugger in der Oberpfalz.
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10: Schönen Sonntag, ja. Und der gehört hier in Regensburg heute den Kindern. Im Stadtpark ist Kinderbürgerfest. Auf der Bühne wird getanzt, gesungen. Überall sind Mitmachstationen. Es geht um Sport. Man kann aber auch mal ins Weltall schauen, riesige Seifenblasen machen oder einfach spielen und malen. Es gibt ein Kinderrodeo und man darf so laut schreien, wie man will. Ja, so eine Station gibt's auch hier.
7: Und wir sind garantiert nicht KI-generiert. Antenne Bayern Verkehrszentrum. Wir wollen, dass ihr gut ankommt, irre viel los auf den Straßen. Deswegen hier aktuell alle Staus länger als 20 Minuten. Die A7 Würzburg Richtung Fulda zwischen Bad Kissingen, Obertholba und Bad Brückenau, Volkers, 9 Kilometer, 36 Minuten. A7 Fulda Richtung Würzburg zwischen dem Fuldaer Dreieck und Bad Brückenau, Wildflecken, 10 Kilometer, 23 Minuten. A7 Würzburg Richtung Ulm zwischen Aalen, Oberkochen und Heidenheim, 9 Kilometer, 33 Minuten. Auch heute der Antenne Bayern und ADRC Flieger wieder in der Luft. Gerd Knut im Cockpit ist gerade im Süden Bayerns unterwegs. Wir schalten hoch zu euch.
11: Grüß dich, servus. Hi. Wir sind nach unserem Start in Unterwessen jetzt direkt mal zur Chiemsee geflogen. Und ich habe hier eine gute Nachricht zu vermelden an alle Reisenden, denn ich sehe hier störungsfreien Verkehr in beiden Richtungen. Kurz und knack mache ich es einfach nur. Zurück ins Studio.
7: Guten Flug. Die A9 München Richtung Nürnberg zwischen Manching und Denkendorf, 12 Kilometer, 31 Minuten. Auf der A93 Weiden Richtung Hof hat es zwischen Neustadt an der Waldnaab und Windisch-Eschenbach einen Unfall in der Baustelle gegeben. Bitte denkt hier unbedingt an die Gasse für die Rettungs- und die Einsatzfahrzeuge. Nochmal die A93, jetzt Weiden Richtung Hof zwischen Höchstädt und Schönwald, 10 Kilometer, 37 Minuten. Und die A96 München Richtung Lindau zwischen München-Blumenau und Freiham Süd, 3 Kilometer, allerdings 43 Minuten, die ihr hier verliert. Die neuesten Blitzer bayernweit nur bei uns. Sie stehen auf der B19 bei Werneck und auf der B300 bei Hohenwart. Staus und

If You Wanna Dance, der Lazy Sunday auf Antenne Bayern mit KT Kleff. Ich hoffe, ihr verbringt ihn einigermaßen entspannt. Lasst euch nicht stressen von dem ganzen Druck, was man alles so Tolles machen muss jetzt in den Sommerferien. Dürft doch einfach mal die Füße hochlegen und entspannen. Jetzt mit Anna Kelly und Speed auf

0: Heigo, Khalid und Griffin mit Save My Love.
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6: Bayern Verkehrszentrum um 2:30. Wir wollen, dass ihr gut ankommt. Das ist gar nicht so leicht an diesem Wochenende, denn wir haben Reiseverkehr. Deswegen ist Gerd Knut in der Luft mit dem Antenne Bayern und ADAC Verkehrsflieger. Der hat die Autobahn im Blick. Gerd, wie sieht's aus?
7: Grüß dich. Wir sind entlang der A8 weitergeflogen seit meiner letzten Meldung, und zwar vom Chiemsee Richtung München. Und die gute Nachricht ist, dass am Inntal-Dreieck und am Irschenberg, zwei so Hotspots, keine größeren Behinderungen festzustellen waren. Was ich jetzt hier im Weiteren sehe, ist der Bereich des Hofoldinger Forstes, Holzkirchen, das Münchner Südkreuz. Hier ist es nach wie vor in allen beiden Richtungen sehr, sehr lebhaft. Es ist Reiseverkehr nach Süden, es ist Rückreiseverkehr, also auch Richtung A99. Viel Geduld an die Reisenden und damit zurück ins Studio.
6: Guten Flug, Gerd, bis später. Danke dir. Die weiteren Meldungen. Achtung bitte, auf der A3 Würzburg Richtung Frankfurt liegt zwischen Weibersbrunn und Bessenbach-Walterschaffen nicht nur eine Dachbox, sondern der komplette Inhalt auf der Autobahn. Die A7 Ulm Richtung Würzburg zwischen Gingen-Herbrechtingen und Aalen-Oberkochen 11 Kilometer, 20 Minuten. In der Gegenrichtung zwischen Aalen-Oberkochen und Heidenheim 7 Kilometer, 21 Minuten. Die A7 Würzburg Richtung Fulda zwischen Bad Kissingen-Obertulba und Bad Brückenau-Volkers 9 Kilometer, 37 Minuten. A9 München Richtung Nürnberg zwischen Manching und Denkendorf 12 Kilometer, 35 Minuten. A9 Berlin Richtung Nürnberg zwischen Markt Schorgast und dem Dreieck Bayreuth-Kulmbach 6 Kilometer, 22 Minuten. Und die A93 Weiden Richtung Hof zwischen Höchstädt und Schönwald 10 Kilometer, 27 Minuten. Das waren alle aktuellen Staus, die momentan länger dauern als 20 Minuten. Die neuesten Blitzer bayernweit nur bei uns stehen in Mittelfranken. 22 Minuten. Und die A93 Weiden Richtung Hof zwischen Höchstädt und Schönwald 10 Kilometer, 27 Minuten. Das waren alle aktuellen Staus, die momentan länger dauern als 20 Minuten. Die neuesten Blitzer Bayern

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it takes. Die Imagine Dragons auf Antenne Bayern und Whatever It Takes. Einen schönen Lazy Sunday wünscht euch Kati Kleff. Kurzes Update von der A3 Würzburg Richtung Nürnberg. Hier ist soeben zwischen Kitzingen, Schwarzach und Wiesentheid ein Unfall mit mehreren Fahrzeugen passiert. Die Autobahn ist Richtung Nürnberg kurzzeitig gesperrt. Wir wünschen euch eine gute und natürlich auch eine sichere Fahrt. Entspannt und kommt gut an euer Ziel. Mit Rosalyn und Snap.

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4: Das Antennenwetter an diesem Sonntagnachmittag. Diedorf in Schwaben 30, Schweinfurt und Vilsbiburg in Niederbayern 29 Grad. Viel Sonne, harmlose Wolken an den Alpen hier und da mal Schauer und Gewitter. Morgen wird's richtig, richtig heiß. 32 bis 37 Grad. Später dann im Süden Bayerns teils kräftige Hitzegewitter.
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4: In Franken ist man vorbereitet auf die heißen Temperaturen. Yves Simon.
6: Ja, absolut. Und in Nürnberg ist gerade eine Sprühnebelsäule eröffnet worden in der Innenstadt. Passt perfekt für die neue Hitzewelle. Die steht in der Königstraße Ecke Klarergasse. Und wer draufdrückt, steht im Sprühnebel. Der feine Nebel verdunstet sofort auf der Haut. Und dann fühlen sich die 35 Grad, die es in Nürnberg morgen kriegen soll, gleich ein bisschen erträglicher an. In den nächsten Wochen sollen dann noch zwei weitere solche Sprühnebler dazukommen. Einer am Lorenzer Platz und in der Karolinenstraße.
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6: Nach dem Terroranschlag am Rande des CSDs letzte Woche in Berlin soll es schnell schärfere Gesetze geben. Das hat der neue Chef der Unionsfraktion Frei in der Bild am Sonntag angekündigt. Unter anderem könnten Gefährder frühzeitig elektronische Fußfesseln bekommen. Außerdem sollen sie vorbeugend auch in Gewahrsam genommen werden können. Und es steht zur Debatte, dass sie bald nach Erwachsenenstrafrecht verurteilt werden. Familienstreit mit Folgen. Bei Nabburg in der Oberpfalz ist eine 24-Jährige im Zoff mit ihrer Schwester aus einem fahrenden Auto gesprungen. Das Ganze bei etwa 20 km/h. Sie ist mit Prellungen und Abschürfungen in eine Klinik gebracht worden und muss jetzt mit einer Anzeige wegen gefährlichen Eingriffs in den Straßenverkehr rechnen. Immer wieder mal was Neues. Bei Memmingen, da hat die Polizei einen Mann von der A96 geholt. Das war auch dringend notwendig. Er hat unter einer Schutzplanke geschlafen und das auch noch direkt im Fahrbahnbereich der Autobahn. Die Beamten haben den 41-Jährigen erstmal in eine Ausnüchterungszelle gebracht. Autofahrer hatten vorher einen torkelnden Mann auf der Autobahn gemeldet. Und was ihr heute noch erleben könnt, jetzt von unserem Bayern-Reporter Leon Stojanovic in Oberbayern.
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7: Schönen Sonntag. Volksfeststimmung gibt's heute noch einen letzten Tag in Neuburg an der Donau. Auf dem Festplatz hier im Ostend warten ohne Ende Fahrgeschäfte, allem voran natürlich All-Time-Favorites wie ein Autoscooter oder der Breakdance. Hungrig bleibt hier bei den ganzen Futterbuden auch niemand. Und für die Kleinsten gibt's mit dem Entenangeln auch noch was zu tun.
4: Antenne Bayern Verkehrszentrum. Wir wollen, dass ihr gut ankommt. Viel los, Reiseverkehr auf Bayern Straßen. Deswegen in der Luft Gerd Knut mit dem Antenne Bayern und ADAC Verkehrsflieger.
8: Ich möchte aktuell informieren über die A99, die Ostumfahrung München. Da konnte ich sehen, dass in beiden Richtungen störungsfreier Verkehr beherrscht im Moment. Ausgenommen ist das Ostkreuz in Fahrtrichtung Norden. Da gibt es den klassischen Stau aus dem Nichts. Da haben wir ungefähr 2 Kilometer, wo man teilweise sogar steht. Es gibt keinen Grund, es sind einfach nur viele Spurwechsel. Dadurch reduziert sich die Geschwindigkeit und ganz am Ende der Kolonne kommt es auch zum Stillstand. Zurück ins Studio.
4: Danke, Gerd, guten Flug. Die weiteren Meldungen, alle Staus länger als 15 Minuten aktuell. Die A3 Würzburg Richtung Nürnberg zwischen Kitzingen, Schwarzach und Wiesentheid. Unfall mit mehreren Fahrzeugen Richtung Nürnberg momentan geht gar nichts. Die A7 Würzburg Richtung Fulda zwischen Bad Kissingen, Obertulba und Bad Brückenau. Volkers 8 Kilometer, 32 Minuten. A7 Fulda Richtung Würzburg zwischen dem Fuldaer Dreieck und Bad Brückenau Wildflecken 8 Kilometer, 20 Minuten. A8 München Richtung Salzburg zwischen Hochfoldinger Forst und Weyern 12 Kilometer zäh, 16 Minuten. Die A8 München Richtung Stuttgart zwischen Ulm-West und Mühlhausen 13 Kilometer, 23 Minuten. A9 München Richtung Nürnberg zwischen Manching und Denkendorf 15 Kilometer, 33 Minuten. Die A9 Berlin Richtung Nürnberg zwischen Marktschorgast und dem Dreieck Bayreuth-Kulmbach 7 Kilometer, 24 Minuten. Und die A93 Weiden Richtung Hof zwischen Höchstädt und Schönwald 10 Kilometer, 24 Minuten. Die neuesten Blitzer bayernweit nur bei uns stehen auf der A73 Höhe Nürnberg und auf der B27 beim Römershager Forst Nord. Wenn ihr noch was entdeckt, Staus oder Blitzer, gebt uns gerne Bescheid. 0800 994 9000.
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6: Das Antenne Bayern Verkehrszentrum. Wir wollen, dass ihr gut ankommt. Was auf den Straßen los ist, das beobachten wir auch an diesem Wochenende für euch wieder aus der Luft mit dem Antenne Bayern und ADAC. Verkehrsflieger im Cockpit, Gerd Knut.
7: Ich möchte dir berichten vom Chiemsee-Phänomen. Und zwar heißt das, nach der Ausfahrt Bernau auf der A8 in Fahrtrichtung Salzburg, da hat man einen sehr schönen Blick auf den Chiemsee. Da nehmen sehr viele den Fuß vom Gas, das ist auch völlig in Ordnung. Aber dadurch reduziert sich die Geschwindigkeit. Das führt zu so ein bisschen Kolonnenverkehr, ist aber nichts Schlimmes, weil ein paar Kilometer weiter geht's wieder ganz normal. Zurück zu dir.
6: Dankeschön. Hier sind alle anderen Staus länger als 15 Minuten. A7 Würzburg Richtung Fulda zwischen Bad Kissingen, Obertulba und Bad Brückenau, Volkers, 8 Kilometer 37. In der Gegenrichtung zwischen dem Fuldaer Dreieck und Bad Brückenau-Wildflecken 8 Kilometer 15 Minuten. A7 Würzburg Richtung Füssenreute zwischen Niederstotzingen und Nersingen 11 Kilometer 16 Minuten. A8 München Richtung Salzburg zwischen dem Hofoldinger Forst und Weihern 11 Kilometer 17 Minuten. Die A8 München Richtung Stuttgart zwischen Ulm-West und Mühlhausen 13 Kilometer 24 Minuten. A9 Berlin Richtung Nürnberg zwischen Gefrees und dem Dreieck Bayreuth-Kulmbach 8 Kilometer 26 Minuten. Und die A93 Weiden Richtung Hof zwischen Höchstädt und Schönwald 10 Kilometer 23 Minuten. Die neuesten Blitzer bayernweit nur bei uns stehen auf der B12 bei Marktl und in Schwaben auf der B17 Höhe Augsburg. Staus und Blitzer kostenlos melden 0800 994 9000.
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Molly Garrett und Rockstars. Das ist der Lazy Sunday auf Antenne Bayern mit Kati Kleff und mit den Songs, die ihr natürlich bestens kennt, aber so vielleicht noch nie gehört habt, wie Alicia Keys und ihr Underdog in der Akustikversion. Wegen mir kann die auch das Telefonbuch singen. Ich finde alles mega, was sie macht. Hier ist sie auf Antenne Bayern.

0: an den Alpen nochmal Schauer oder auch Gewitter. Morgen richtig heiß, 32 bis 37 Grad. Im Süden später Hitzegewitter.
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0: Um Punkt 16 Uhr mit Yves Simon.
2: Schönen Sonntag euch. Würzburg bekommt eine neue Boulderhalle und eine ganz besondere noch dazu. Die St. Andreaskirche wird zur Boulderhalle umgebaut. Sinkende Mitgliederzahlen und hohe Unterhaltskosten machen den kirchlichen Betrieb unmöglich. Die Kirche ist Ende der 60er Jahre als Zelt gebaut worden mit einem sehr hohen und markanten Pyramidendach. Die Dachkonstruktion eignet sich ideal für die Kletterwände und damit die Kirche weiter genutzt werden kann, wird sie eben umgebaut, dauert aber noch ungefähr ein Jahr.
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2: Aufatmen nach dem Waldbrand auf dem Johannesberg bei Freudenberg in der Oberpfalz. Das Feuer ist unter Kontrolle, der Berg gesichert und die Bewässerung der Brandfläche läuft. Das ist auch nötig, um Glutnester endgültig zu löschen. Etwa 70 Einsatzkräfte kümmern sich momentan noch drum. Die Bevölkerung ist nicht in Gefahr, aber der Johannesberg samt Wegen und Zufahrten bleibt bis auf Weiteres gesperrt. Anderthalb Jahre ist es her, dass die FDP aus dem Bundestag geflogen ist und auch in mehrere Länderparlamente haben es die Liberalen nicht geschafft. In verschiedenen Umfragen, da schaut es aber jetzt so aus, als würde es wieder leicht bergauf gehen. Und auch in einer neuen INSA-Umfrage liegt die FDP jetzt bei 5%. Damit würde sie aktuell wieder in den Bundestag einziehen. Stärkste Kraft ist demnach die AfD. Der FC Bayern ist auf Asientour. Bei der Ankunft in Südkorea ist das Team schon am Flughafen von jubelnden Fans erwartet worden. Vor allem Kapitän Neuer und die Clublegenden Giovane Elber und Roy Mackay, die auch am Start sind, mussten erstmal Autogramme geben. Mit dabei auch die Neuzugänge, wie zum Beispiel Nathaniel Brown. Am Freitag testen die Münchner in Hongkong gegen Europa-League-Sieger Aston Villa. Und was ihr heute noch erleben könnt, jetzt von unserer Bayern-Reporterin Birgit Behringer in Mittelfranken.
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0: Schönen Sonntag. Ja, in Nürnberg ist Bardentreffen und das hören die Besucher in der ganzen Stadt. Auf 9 Bühnen treten Bands und Solokünstler auf. Dazu kommen noch etliche Straßenkünstler, die quer durch die Stadt an Hausecken oder auf kleineren Plätzen ihre Musik machen. Es ist viel los. Das Bardentreffen lockt auch überregional viele Besucher in die Stadt und es feiert dieses Jahr Jubiläum, denn es ist die 50. Ausgabe.
2: Immer sehr gut. Ich war am Freitag auch schon da.
0: Viel Spaß euch. Das Antenne Bayern Verkehrszentrum. Wir wollen, dass ihr gut ankommt. Hier sind alle Staus länger als 20 Minuten. Und eine wichtige Meldung von der A3 Würzburg Richtung Nürnberg. Zwischen Kitzingen, Schwarzach und Wiesentheid. Größerer Unfall mit mehreren Fahrzeugen. Das dauert auf jeden Fall noch eine Stunde. Ihr werdet momentan an der Unfallstelle vorbeigeleitet. A7 Ulm Richtung Würzburg. Zwischen Aalen, Oberkochen und Ellwangen 4 Kilometer, 29 Minuten. A7 Würzburg Richtung Fulda zwischen Bad Kissingen, Obertulba und Bad Brückenau-Volkers 8 Kilometer, 44 Minuten. In der Gegenrichtung zwischen dem Fuldaer Dreieck und Bad Brückenau-Wildflecken 8 Kilometer, 23 Minuten. A8 Salzburg Richtung München zwischen Weihern und dem Kreuz München Süd 16 Kilometer, zäh 20 Minuten. A9 München Richtung Nürnberg zwischen Manching und Denkendorf 10 Kilometer, 22 Minuten. A9 Berlin Richtung Nürnberg zwischen Marktschorgast und dem Dreieck Bayreuth-Kulmbach 7 Kilometer, 23 Minuten. Und die A93 Weiden Richtung Hof zwischen Höchstädt und Schönwald 10 Kilometer, 28 Minuten. Blitzer bayernweit nur bei uns. Sie stehen auf der B12 Höhe Germeringen und auf der B15 bei Dölau. Staus und Blitzer kostenlos melden 0800 994 9000.
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das ist der Lazy Sunday auf Antenne Bayern mit Kati Kleff. Die Mone hat uns geschrieben, die hört uns gerade in Oberschleißheim in Oberbayern und die lässt es sich heute richtig gut gehen, hat sich jetzt in den Garten zurückgezogen, liegt im Schatten und freut sich, dass sie frei hat. Liebe Mone, genieß es. Dazu gibt's den Cruel Summer in der Version von Alex Zint und Lisa Schwab. Richtig, richtig coole Nummer.

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6: Antenne Bayern Verkehrszentrum. Wir wollen, dass ihr gut ankommt. Hier sind alle größeren Unfälle bzw. Staus länger als 20 Minuten. Unfall mit mehreren Fahrzeugen auf der A3 Würzburg Richtung Nürnberg zwischen Kitzingen-Schwarzach und Wiesentheid. Ihr werdet hier an der Unfallstelle vorbeigeleitet. A7 Ulm Richtung Würzburg zwischen Aalen-Oberkochen und Aalen-Westhausen. 5 Kilometer, 33 Minuten. A7 Würzburg Richtung Fulda zwischen Bad Kissingen, Obertulber und Bad Brückenau-Volkast 9 Kilometer, 40 Minuten. A8 München Richtung Stuttgart zwischen Zusmarshausen und Burgau. Unfall, hier laufen Bergungsarbeiten. A8 Salzburg Richtung München zwischen Bayern und dem Kreuz München Süd 14 Kilometer, 20 Minuten. A9 München Richtung Nürnberg zwischen Manching und Denkendorf 10 Kilometer, 20 Minuten. A9 Berlin Richtung Nürnberg zwischen Markt Schorgast und dem Dreieck Bayreuth-Kulmbach 6 Kilometer, 22 Minuten. Und die A93 Weiden Richtung Hof zwischen Höchstädt und Schönwald 9 Kilometer, 29 Minuten. Die neuesten Blitzer bayernweit nur bei uns, die kommen von euch.
7: Das ist der Robert, servus. Hi. Ich habe einen Blitzer bzw. eine Abstandsmessung für die A94 München Richtung Passau, gleich nach der Anschlussstelle Anzing. Auf der nächsten Brücke wird der Abstand mit Kameras erfasst. Also passt auf in dem Bereich. Servus.
6: Danke, Robert. Gute Fahrt. Wenn ihr noch was entdeckt habt, Staus oder Blitzer, meldet es gern kostenlos unter der 0800 994 9000.
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klassische Jazzy J. Price Tag, das ist der Lazy Sunday auf Antenne Bayern mit Kati Kleff und mit den Hits, die ihr kennt, aber so vermutlich noch nicht gehört habt. Dancefloor können sie, aber können sie auch akustisch? Hier sind Axwell and Ingrosso.

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2: Das Antenne Bayern Wetter. Obertrüber in Unterfranken 28 Grad, in Neusess, in Schwaben und auch in Dingolfing 30 Grad. Das geht warm in diesen Sonntagabend. Im Süden kann es hier und da nochmal ein Gewitter geben. Morgen richtig heiß. 32 bis 37 später dann im Süden Bayerns wieder teils heftige Gewitter.
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2: Punkt 17 Uhr, hier ist für euch Yves Simon.
4: Schönen Sonntag euch. Ja, so wie es ausschaut, gibt's einen neuen bayerischen Weltrekord. 1800 Musiker haben in der Nürnberger Jakobskirche einen XXL-Posaunen, ein Konzert durchgezogen quasi. 72 Stunden nonstop bis heute Morgen 9 Uhr. Das hat's noch nie gegeben. Das Ganze perfekt durchchoreografiert und mit wenig Schlaf. Der Verband evangelischer Posaunenchöre jubelt, we did it. Jetzt muss nur noch das Rekordinstitut Deutschland bestätigen, dass es wirklich ein neuer Weltrekord ist. Ist reine Formsache aber.
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4: Wer darf als erstes in den Flieger einchecken? Ein Streit um den besten Platz in der Warteschlange ist zum Start in die Sommerferien am Nürnberger Flughafen in einer Massenschlägerei ausgeartet. Zwei Männer aus der Türkei haben mit der Prügelei begonnen. Am Ende waren dann 20 Menschen beteiligt und 11 durften gar nicht in den Flieger. Sie mussten dann erstmal in Polizeigewahrsam. In der EU gelten seit heute neue Regeln zur Kennzeichnung von Inhalten, die mit KI erstellt wurden. Zum Beispiel müssen Bilder, Videos und Texte, die kommerziell oder auch professionell eingesetzt werden, entsprechend gekennzeichnet werden. Außerdem müssen Nutzerinnen und Nutzer darüber informiert werden, wenn sie mit einer KI interagieren. Im pakistanischen Karakorum-Gebirge geht die Suche nach einer verunglückten Bergsteigergruppe weiter. Zu ihr gehört auch der Extrembergsteiger Nirmal Purja. Er ist vor allem durch Netflix bekannt geworden. Sein Tod war gestern schon bestätigt worden. Er war zusammen mit 9 anderen Mitgliedern einer Expedition am Broad Peak ums Leben gekommen. Eine Lawine hatte die Gruppe erfasst, wie der Alpin Club Pakistan mitgeteilt hat. Und was ihr heute noch erleben könnt, jetzt von unserem Bayern-Reporter Markus Pöpperl im Allgäu.
5: Die Antenne Bayern Sonntagstipp. Schönen Sonntag. Bei dem heißen Sommerwetter tut auch ein bisschen Abkühlung gut. Hier in Memmingen hat das neue Schwimmwerk eröffnet, ein Kombibad mit Frei- und Hallenbad. Da gibt es verschiedene Schwimmfreizeit- und Kinderbecken, eine Sprunganlage, einen Strömungskanal, eine Rutsche und eine Ninja-Cross-Anlage über dem Wasser. Und in Augsburg gibt es ein Highlight für alle unter 18. Sie haben in den städtischen Freibädern bis zum Ende der Sommerferien freien Eintritt.
2: Das Antenne Bayern Verkehrszentrum. Wir wollen, dass ihr gut ankommt. Die A7 Ulm Richtung Würzburg zwischen Aalen-Oberkochen und Ellwangen 9 Kilometer, 20 Minuten. A7 Würzburg Richtung Fulda zwischen Bad Kissingen, Obertulba und Bad Brückenau-Volkers 7 Kilometer, 37 Minuten. Die A8 Salzburg Richtung München zwischen Bayern und dem Kreuz München Süd 13 Kilometer, zäh 17 Minuten. Die A8 München Richtung Stuttgart ist zwischen Zusmarshausen und Burgau nach einem Unfall total gesperrt. Und die A93 Weiden Richtung Hof zwischen Höchstädt und Schönwald 9 Kilometer. Da seid ihr in 20 Minuten durch. Kommt gut und sicher an euer Ziel. Und wenn ihr was entdeckt habt, dann meldet es gerne unter der 0800 994 9000.
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2: Kommt gut in euren Sonntagabend. Genießt euer Wochenende. Und wenn ihr Ferien habt, Gratulation, ihr habt's geschafft. Wir begleiten euch durch diesen Nachmittag jetzt mit der aktuellen von Alex Warren. Hier ist Fever Dream auf Antenne Bayern.

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8: Das Antenne Bayern Verkehrszentrum. Wir wollen, dass ihr gut ankommt. Hier sind alle Staus aktuell länger als 15 Minuten. Die A6 Nürnberg Richtung Heilbronn. Zwischen Neuendettelsau und Lichtenau. Die Autobahn ist hier komplett gesperrt. Da sind die Rettungsfahrzeuge bereits vor Ort. Da brennt ein Fahrzeug. Die A7 Würzburg Richtung Fulda. Zwischen Bad Kissingen, Obertulba und Bad Brückenau. Vollgas 8 Kilometer, 45 Minuten. A8 Salzburg Richtung München. Zwischen Bayern und im Kreuz München Süd 14 Kilometer zäh, 18 Minuten. A9 München Richtung Nürnberg zwischen Ingolstadt Süd und Denkendorf 12 Kilometer zäh, 23 Minuten. A93 Weiden Richtung Hof zwischen Höchstädt und Schönwald 8 Kilometer, 25 Minuten. Die Bundesstraße 17 Landsberg Richtung Reute zwischen Schwangau und Füssen 2 Kilometer, 32 Minuten. Und auf der B23 Lermoos Richtung Garmisch-Partenkirchen dauert zwischen Griesen und Garmisch-Partenkirchen aktuell knapp 40 Minuten länger. Die neuesten Blitzer bayernweit nur bei uns. Die stehen in Bayerisch Eisenstein auf der B11, in Schwandorf, auf der A93 in der Oberpfalz und auf der B85 bei Neudrossenfeld. Staus und Blitzer kostenlos melden 0800 994 9000.
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0: Und Dingolfing in Niederbayern 30 Grad. Und in Obertulba in Unterfranken, da habt ihr noch 28 Grad. Also der Sonntagabend ist noch recht hochsommerlich. Später im Süden gibt es vor allem an den Alpen einige Gewitter. Nachts dann wieder ein bisschen ruhiger und vor allen Dingen sternenklar. Morgen dann heiß mit 32 bis 37 Grad. Aber später rumpelt es dann auch wieder mit Hitzegewitter.
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0: Um 18 Uhr mit Yves Simon, hallo.
2: Guten Abend. München ist nach Einschätzung der Pilotengewerkschaft Vereinigung Cockpit momentan der sicherste Flughafen Deutschlands. Ausschlaggebend ist da vor allem, dass dort Stop-Bars im Boden inzwischen ganztägig leuchten und so Zusammenstöße von Flugzeugen und Fahrzeugen verhindern sollen, unabhängig von Wetter und Sicht das Ganze. Insgesamt aber gelten natürlich alle deutschen Flughäfen als sicher, sonst dürften sie nicht betrieben werden. Aber diese Leuchtteile im Boden, die ganztags leuchten, die hat München bisher eben exklusiv.
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2: In Griechenland wüten momentan heftige Waldbrände. Und als wäre das nicht schon schlimm genug, sind jetzt auch noch zwei Löschhubschrauber zusammengestoßen und beide abgestürzt. Für eine Besatzung läuft noch eine große Such- und Rettungsaktion. Die andere Besatzung hat sich per Funk gemeldet inzwischen. Währenddessen frisst sich der Großbrand bis auf wenige Kilometer an die Stadt Megara heran und hat auch schon tausende Hektar Wald und Häuser zerstört. Rehe, Schafe oder auch Kühe auf der Fahrbahn, das kennen wir bei uns in Bayern. In Lamerdingen im Ostallgäu, da ist jetzt aber eine Schildkröte über die Staatsstraße spaziert. Ein Junge hat den Ausreißer entdeckt und kurz darauf war sie aber auch schon wieder zu Hause, sicher auf einem Hof nur ein paar hundert Meter entfernt. Gestern noch mit 2 Mann weniger gewonnen. Heute hat der Club aber im letzten Härtetest vor dem Zweitligastart kommendes Wochenende gepatzt. Der erste FC Nürnberg hat ein spontanes Freundschaftsspiel gegen den Drittligisten FSV Frankfurt mit 1:3 vergeigt. Trainer Klose hat das Spiel aber auch wirklich zum Ausprobieren genutzt und eine B11 auf den Platz geschickt. Die Stammspieler waren gestern schon dran beim 2:1 Sieg gegen Real Oviedo aus Spanien. Und was ihr heute noch erleben könnt, jetzt von unserem Bayern-Reporter Leon Stojanovic in Oberbayern.
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3: Schönen Sonntag. Volksfeststimmung gibt's heute noch einen letzten Tag in Neuburg an der Donau. Auf dem Festplatz hier im Ostend warten ohne Ende Fahrgeschäfte, allem voran natürlich All-Time-Favorites wie ein Autoscooter oder der Breakdance. Hungrig bleibt hier bei den ganzen Futterbuden auch niemand und für die Kleinsten gibt's mit dem Entenangeln auch noch was zu tun.
0: Das Antenne Bayern Verkehrszentrum. Wir wollen, dass ihr gut ankommt. Einiges los an diesem ersten Feriensonntag. Wir legen los mit der A6 Nürnberg Richtung Heilbronn. Zwischen Neuendettelsau und Lichtenau hier eine Vollsperre. Da steht ein brennendes Fahrzeug. Die Rettungsfahrzeuge sind bereits vor Ort. Die A7 Würzburg Richtung Fulda zwischen Bad Kissingen, Obertulba und Bad Brückenau-Volkers. 9 Kilometer Stau. Hier ist die Echtzeitmessung auch parat. 36 Minuten mehr für euch. Die A8 München Richtung Salzburg zwischen Felden und Bergen. 7 Kilometer Stau. 25 Minuten mehr drauf. Die A8 Salzburg Richtung München, hier zwischen Weihen und der Kreuzung München Süd, 14 Kilometer zäh und fließend und nicht fließend, sondern stockend, 17 Minuten länger für euch. Und die A8 Salzburg Richtung München im weiteren Verlauf zwischen Achenmühle und Rosenheim, ein Unfall, hier ist die linke Spur gesperrt, Polizei ist bereits vor Ort. Und noch die B23 Leermose Richtung Garmisch-Partenkirchen, hier zwischen Griesen und Garmisch-Partenkirchen 39 Minuten länger, 4 Kilometer Stau. Die neuesten Blitzer Bayernweit nur bei uns steht eine in Nürnberg auf der A73 und bei Neudrossenfeld auf der B85. Wenn ihr noch was gesehen habt, Staus oder Blitzer, gerne kostenlos melden unter der 0800 994 9000. Gute Fahrt.
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0: Ich grüße euch mit diesem Millennium-Hit. Flashback aus den 90ern. Und in diesen Sonntag hinein mit einem aktuellen Hit. Servus!
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0: featuring Jan, Turn the Lights Off. Wunderbaren Sonntag euch. Auf und mit Antenne Bayern. Schön, dass ihr mit dabei seid. Auch die Sabine 0800 994 1000 aus Obertaulitz in Oberfranken. Sabine, wie war dein Sonntag?
1: Ich hatte heute einen wunderschönen Vormittag mit meinem quasi Schwiegersohn. Das ist der Freund von meiner Tochter. Die sind noch nicht verheiratet. Wir waren Golf spielen tatsächlich. Das hat mir sehr viel Spaß gemacht. Und dann, als wir zurückgefahren sind Richtung meiner Wohnung, hat dann schon seine Freundin, meine Tochter, auf mich, auf uns gewartet und noch ein befreundeter junger Mann hier von meiner Tochter. Mhm. Und dann haben wir schön zu viert draußen ein vorbereitetes Essen von mir verspeist.
0: Was hat es denn gegeben, Sabine?
1: Zucchini, Hackfleisch aus Auflauf und Bärlauchbaguette.
0: Ja, ja,
1: und
0: ja, ja.
1: Zitronencreme als Nachtisch und Espresso und so weiter.
0: Sabine, bist du so eine Köchin oder was?
1: Nee, fein nett. Ich koche Zeit meines Lebens schon immer deshalb nur, weil es halt sein muss und weil ich gern esse.
0: Ja, da ist es klar, dass die alle dann zu dir kommen, wenn du so aufkochst.
1: Naja, ich treffe mich schon gern mit meinen Kindern.
0: Sabine, wirst du dich auch mal in den Urlaub begeben? Ich meine, Sommerferien in Bayern, bist du da auch dabei?
1: Ich habe tatsächlich ab Montag 2 Wochen Urlaub und entweder siegt die Vernunft, aber dann mache ich es mir in dem wunderschönen Bayern gemütlich.
0: Ja, und wenn du jetzt unvernünftig wärst, Sabine?
1: Dann würde ich mich in Nürnberg in Flieger setzen und irgendwo hinfliegen.
0: Sabine, dann wünsche ich dir bei deinen Planungen spontan vernünftig oder unvernünftig, egal was, schön wird's auf alle Fälle.
1: Danke.

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7: Minute nach 6:30. Wir wollen, dass ihr gut ankommt an diesem Sonntagabend. Das ist Antenne Bahnverkehrszentrum. Einiges los. Wir fangen an mit der A3 in Nürnberg Richtung Passau. Hier zwischen Eichach am Wald und Passau Nord. Eine ungesicherte Unfallstelle im Baustellenbereich. Obacht, wir sehen auch Personen auf der Fahrbahn. Und denkt bitte an die Gasse für Rettungs- und Einsatzfahrzeuge. Dann die A6 Nürnberg Richtung Heilbronn zwischen Schwabach West und Lichtenau. Da stockt's und staut's richtig. 9 Kilometer Stau. Echtzeitmessung schlägt an. 77 Minuten länger für euch. A7 Würzburg Richtung Fulda zwischen Bad Kissingen, Obertulba und Bad Bückenau-Volkers. 8 Kilometer Stau, Echtzeitmessung sagt 31 Minuten obendrauf. Dann die A8 München Richtung Salzburg zwischen Felden und Bergen. 6 Kilometer Stau, 27 Minuten mehr. Die A8 Salzburg Richtung München zwischen Weihen und der Kreuzung München Süd. 13 Kilometer zähfließend, 16 Minuten länger. Und noch die B2 Mittenwald Richtung Weilheim zwischen Garmisch-Partenkirchen Nord und Eschenlohe. 7 Kilometer Stau, 20 Minuten kommen obendrauf. Den neuesten Blitzer bayernweit nur bei uns auf der A93 bei Schwandorf und auf der B388 bei Bad Griesbach. Wenn ihr noch was gesehen habt, Staus oder Blitzer, meldet das gerne kostenlos unter der 0800 994 9000.
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0: willkommen Sonntag, all of me, John Legend auf Antenne Bayern. Schönen Sonntag wünsche ich euch. So, der Countdown läuft runter, 5 Tage und dann wird O-Zapft auf dem Straubinger Gäuboden-Volksfest. Und der Anderl ist Schausteller. Er hat die Stände, die mich persönlich sehr glücklich machen, Mandel und Herzerlstand. Und auch am Sonntagabend wird natürlich geschaut, ob alles passt. Anderl, du machst gerade einen Rundgang, gell?
1: Ich mache einen kleinen Kontrollgang, ich schaue rundum. Es sind ja schon ein Haufen da. Ein paar Fein noch, die kommen morgen und am Dienstag. Ja. Ein paar Lecher sind noch, aber die anderen sind schon gut gefüllt. Jetzt wird gerade eine neue Wasserbahn aufgebaut. Die hat ihren ersten Einsatz in Straubing, die sind fleißig am Kranen. Der Weinflieger steht, die wilde Maus steht, Bierzelte stehen, das Bier ist noch nicht da.
0: Anderl, wollte ich gerade fragen, gibt's nicht die Möglichkeit für einen kleinen Hopfensmoothies?
1: Gibt's immer, wir haben ja für den Eigenbedarf sind wir ja eingedeckt, ja. Weil wir haben ja die Woche doch einiges schwitzen müssen beim Herrichten. Und da gehen wir uns dann doch, wenn es einmal Feierabend wird, spät abends, dann nehmen wir uns vielleicht auch so einen kleinen Hopfentee, damit wir wieder alles auffüllen.
0: Na Freilich, 5 Tage noch, sag mal, ist man da aufgeregt oder bist du alter Hose und das interessiert dich gar nicht so?
1: Ich bin jetzt da unten am Festplatz aufgewachsen, da kenne ich jeden Stall. Also bin ich so gesehen ein alter Hase, aber trotzdem ist man auch ein bisschen aufgeregt. Man hat vor allem einen Haufen Vorfreude, ich freue mich drauf. Es ist nämlich in Straubing ja so, da gehen immer ein Haufen Leute schon in der Aufbauwoche am Volksfestplatz spazieren und schauen sie alles so. Und da sind natürlich einige Freunde und Bekannte auch dabei, dann gibt man ins Ratschen und man freut sich, wenn es jetzt dann einmal richtig losgeht.
0: Wird Zeit jetzt, oder?
1: Es kribbelt.
0: Ich merke schon.
1: Ich bin zwar auf jedem Volksfest daheim, aber Straubing ist halt ganz besonders, da bin ich daheim.
0: Anderl, ein schönes Volksfest wünsche ich euch, gell?
1: Ich wünsche euch auch, egal da draußen, kommt her nach Straubing, das Drum vom Paradies hat auch für euch ein wenig Platz.
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3: Antenne Bayernwetter wird zweigeteilt heute Abend. Nach Norden hin bleibt es freundlicher, in der Mitte wolkiger und dann im Süden an den Alpen donnert es. Es wird zunehmend gewitterig. Aktuell melden Landshut in Niederbayern 30. Wiesentheit in Unterfranken und in Vöhringen in Schwaben habt ihr 29 Grad. Morgen Montag hochsommerlich heiß. Höchstwerte von 32 bis 37 Grad. Später dann am Nachmittag und Abend brodeln einzelne Hitzegewitter. In der Südhälfte an den Alpen wird es dann teilweise auch richtig heftig.
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5: Um 19 Uhr mit Yves Simon einen schönen guten Abend. In der Nürnberger Jakobskirche haben über 1800 Posaunenspieler aus ganz Bayern einen neuen Weltrekord aufgestellt. Bayern-Reporter Christoph Kreis in Mittelfranken.
6: 72 Stunden am Stück hat der XXL-Posaunenchor gespielt. Von Donnerstag früh bis heute Morgen um 9 haben sich die Teilnehmer ständig abgewechselt und kaum geschlafen. Entsprechend groß war der Jubel, als es vollbracht war. Anhand von Fotos, Videos und Unterschriften der beteiligten Musiker muss das Rekordinstitut für Deutschland das Ergebnis jetzt noch prüfen und offiziell bestätigen.
5: Sorge wegen der extrem niedrigen Pegelstände an unseren bayerischen Flüssen wegen der ganzen Hitze und Trockenheit. Das Landesamt für Umwelt meldet sogar neue Rekordniedrigstände, unter anderem an der Isar bei Plattling in Niederbayern, beim Weißen Regen in Kötzting und an der Günz bei Waldstetten. Wegen der niedrigen Pegel denkt die Politik auch schon über Notfallmaßnahmen nach, vor allem am Rhein in NRW und auch an der Donau, da ist ja besonders viel Frachtverkehr unterwegs. Und in Ungarn, da musste jetzt sogar das einzige AKW des Landes wegen Wassermangel komplett runtergefahren werden, aus Sicherheitsgründen. Die Ölallianz OPEC dreht am Hahn und erhöht zum 6. Mal in Folge ihr Förderlimit. Rein theoretisch dürfen dann im September täglich 188.000 Barrel mehr raus. Der Plan ist es, den Rohölpreis über die Menge zu drücken und damit auch den Sprit- und die Heizölpreise wieder günstiger zu machen. Momentan kostet das Barrel um die 88 Dollar. Ob es mit der höheren Ölmenge allerdings wirklich klappt, das ist unklar. Wegen der teilblockierten Straße von Hormuz schaffen große Player wie zum Beispiel Saudi-Arabien ihre Obergrenzen sowieso schon nicht. Bissl Abkühlung im Sommer mit frischen Infos vom Wintersport. Denn die fünfmalige Olympiasiegerin Claudia Pechstein ist neue Eisschnelllauf-Bundestrainerin im Bereich Mehrkampf. Sie hatte das Amt auch schon kommissarisch angetreten und jetzt komplett übernommen. Die deutsche Eisschnelllauf- und Shorttrack-Gemeinschaft hofft jedenfalls, dass es mit Pechstein als Trainerin wieder zurück an die Weltspitze geht. Das trendet gerade online. Der Bergsteiger Nirmal Purcha, der ist bei einem Lawinenunglück in Pakistan ums Leben gekommen. Er ist vor allem von Netflix bekannt. In einer Doku ist festgehalten, wie er die 14 höchsten Berge der Welt besteigt und das innerhalb von nur 7 Monaten. Die Trauer ist riesig im Netz, aber auch im britischen Königshaus zum Beispiel. Prinz William sagt, Purcha habe mit Auszeichnung bei den britischen Streitkräften gedient, bevor er dann zu einem der größten Bergsteiger der Welt wurde. Purcha war der erste Mensch, der alle 14 Achttausender geschafft hat. Das war wirklich vorher so, dass es niemand hinbekommen hat.
3: 3:07, wir wollen, dass sie gut ankommt, das Antenne Bayern Verkehrszentrum. So, wir schauen auf die A3, Nürnberg Richtung Passau. Hier eine Vollsperre zwischen Eicher vom Wald und Passau Nord nach einem Unfall. Hier staut sich's und bitte denkt an die Gasse für die Rettungs- und Einsatzfahrzeuge. Die A6, Nürnberg Richtung Heilbronn zwischen Schwabach West und Ansbach, 9 Kilometer Stau, 14 Minuten obendrauf. A7, Würzburg Richtung Fulda, hier zwischen Bad Kissingen, Obertulba und Bad Brückenau Volkers, 7 Kilometer Stau, Echtzeitmessung schlägt aus, 32 Minuten länger für euch. Österreich. Die A8 München Richtung Salzburg zwischen Übersee und Bergen. 5 Kilometer Stau, Wartezeit 22 Minuten. Und 16 Minuten mehr habt ihr auch auf der A8 Salzburg Richtung München. In der Gegenrichtung zwischen Bayern und der Kreuzung München Süd. 13 Kilometer zähfließend. Dann die A95 Garmisch-Partenkirchen Richtung München. Hier zwischen Murnau, Kochel und Sindelsdorf. Ein Unfall, hier ist der Standstreifen blockiert. Und noch die B318 Rottach-Egern Richtung Holzkirchen. Zwischen Bad Wiessee und Dürnbach. 4 Kilometer Stau, hier braucht ihr 16 Minuten länger. Den neuesten Blitzerbahnweit nur bei uns auf der A73 bei Nürnberg und in Oberfranken auf der B15 bei Döhlau. Wenn ihr noch was gesehen habt, Staus oder Blitzer, gerne kostenlos melden unter der 0800 994 9000. Gute Fahrt!
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0: Tiger, Khalid und Griffin. Auf Antenne Bayern. Und, seid's dabei?
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0: Genau, das sind wir. Und wir hoffen, ihr habt noch nicht alle 6 Wochen verplant. Es wird nämlich euer Sommer. Bayern ist doch so schön, um wegzufahren. Also bleiben wir da. Und Leiki war ja letzte Woche unterwegs und hat versucht, wirklich alle eure Vorschläge irgendwie möglich zu machen, die ihr gemeinsam mit uns erleben wollt. Er geht zum Beispiel mit euch auf die schönsten Gipfel. Ja. Oder wollt ihr lieber zum Sommerskifahren auf dem Monte Caolino in der Oberpfalz? Das ist der größte von Menschenhand geschaffene Sandberg der Welt. Da könnt ihr dann mit Kollegin Evi Ott runterwedeln. Du hast Bock, Evi, oder?
3: Ich hab richtig Bock. Und wir machen uns da auch gar keinen Stress. Wir lassen uns gemütlich mit dem Lift auf den Gipfel fahren und dann Sonnenbrillen auf, kurze Hosen an und die 200 Meter lange Abfahrt runter auf dem warmen, weißen Sand. Also das ist schon echt special und einzigartig. Für Anfänger, für Profis, es macht unfassbar viel Spaß und das Hinfallen tut, glaube ich, auch nicht wirklich weh. Also ich freue mich ganz arg drauf, das mit euch zu erleben. Ach so, und Bigfoot-Fans, Sandboarderinnen und Zipfelbobfahrer können natürlich auch mit.
0: Ja klar, also worauf habt ihr Bock? Wir haben den Marc aus Lichtenfels, der hat es uns schon gesagt, in Oberfranken. Er hat einen ganz speziellen Wunsch.
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1: Nach 19:30, das Antenne Bayern Verkehrszentrum. Wir wollen, dass ihr gut ankommt. Wir haben die A3 Würzburg Richtung Nürnberg. Bitte Obacht hier zwischen Kreuzbibelried und Kitzingen-Schwarzach. Hier eine ungesicherte Unfallstelle. Es ist ein Unfall mit mehreren Fahrzeugen passiert. Die linke Spur ist blockiert. Die A3 Nürnberg Richtung Passau zwischen Eicher vom Wald und Passau Nord. Eine Vollsperre nach einem Unfall. Hier staut sich es auch zurück und denkt bitte an die Gasse für Rettungs- und Einsatzfahrzeuge. Und noch die A7 Würzburg Richtung Fulda, hier zwischen Bad Kissingen, Obertrüber und Bad Brückenau. Volkers, 7 Kilometer Stau. Echtzeitmessung schlägt an, 27 Minuten länger für euch. Die neuesten Blitzer bayernweit nur bei uns auf der B388 bei Backriesbach. Wenn ihr noch was gesehen habt, Staus oder Blitzer, gerne kostenlos melden unter der 0800 994 9000. Gute Fahrt!
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0: Warren ist das auf Antenne Bayern mit Ordinary. Schönen Sonntag euch. So toll heute. Denn die Sommerferien-Kids dürfen heute länger aufbleiben. Und überhaupt länger aufbleiben. Keine Schule, kein Wecker. Yeah! 0800 994 1000. Marion hier. Wer da?
1: Hallo, ich bin Michi.
0: Der Michi aus?
1: Augsburg.
0: Hallo Michi, Sommerferien. Ist cool, oder?
1: Ja, und wie?
0: Oh, ich glaub's dir. Was machst du in diesen 6 Wochen Sommerferien? Was hast du denn vor?
1: Also, mein erster Flug findet dort statt in den Sommerferien. Und ja, ich chill halt, mach Sachen, die mir Spaß machen.
0: Was denn zum Beispiel?
1: Zum Beispiel Buch lesen, spielen. Ja, das gefällt mir.
0: Ja, also ich wünsche dir wirklich ganz, ganz tolle Sommerferien, lieber Michi. Und danke, dass wir uns gehört haben.
1: Ja, auch meinerseits.
0: Und wir grüßen alle anderen Sommerferien-Kids in Bayern, oder?
1: Ja, auch liebe Grüße von mir.

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2: Das Antenne Bayern Wetter. Aktuell melden Meinerschaff in Unterfranken 29 Grad, Unterhaching in Oberbayern 25 und in Floss in der Oberpfalz 24 Grad. Im Süden gibt's ein paar abendliche Gewitter, die lösen sich in der Nacht dann auf. Danach ist es meist sternklar. Morgen, Montag, viel Sonne. Es wird hoher, 32 bis 37 Grad. Und im Laufe des Nachmittags brodeln dann einzelne, vor allen Dingen im Süden, teilweise auch schwere Hitzegewitter.
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4: Um 20 Uhr mit Yves Simon einen schönen guten Abend. Selbst schuld. Am Nürnberger Flughafen haben 11 Menschen ihren Flieger verpasst, weil sie eine Schlägerei angefangen haben. Ein Streit zwischen zwei Reisegruppen darüber, wer in der Warteschlange vor dem Check-in-Schalter zuerst da war. Der hat angefangen, dann gab es erst einen Faustschlag ins Gesicht und schon war eine Prügelei mit mindestens 20 Beteiligten im Gange. Die Polizei und ein Rettungswagen sind gerufen worden, ins Krankenhaus musste aber trotzdem niemand. Im Urlaub ist aber auch nicht jeder zumindest gelandet. 11 Streithähne wurden nämlich nach dem Vorfall nicht an Bord des Fliegers gelassen. Sie mussten dann erstmal in Gewahrsam. CSU-Chef Markus Söder war heute im ARD-Sommerinterview und auf die Frage, warum die AfD in allen Umfragen bundesweit vorne liegt, hat er gesagt, dass seiner Meinung nach noch nicht genug abgeschoben wird.
5: Das berühmte Stadtbild, von dem viele reden, hat sich noch nicht so verändert. Es sind weniger Menschen dazugekommen, aber es sind immer noch sehr viele da, wo sie eigentlich kein Aufenthaltsrecht haben. Und diejenigen müssen dann auch zurückgeführt werden. Das machen wir jetzt in Deutschland sehr, sehr stark.
4: Außerdem muss es mit der Wirtschaft wieder aufwärts gehen, meint Söder. Wenn es den Menschen gut geht, dann sinken auch die AfD-Werte. Da ist sich Söder sicher. Viel Rauch, gesperrte Straßen und jede Menge Schäden, gerade in Türkheim in Unterallgäu. Dort hat es ein Feuer in einem Restmülllager gegeben, auf dem Gelände eines Recyclingbetriebs. Der Schaden liegt laut Schätzung im sechsstelligen Bereich. 177 Einsatzkräfte waren vor Ort, unterstützt auch von Landwirten und Bauunternehmen, die beim Löschen mit Fahrzeugen und Wasserfässern ausgeholfen haben. Jetzt laufen die Ermittlungen zur Brandursache. Ein Feuer mit größeren Folgen gibt es in Griechenland. Da sind in den letzten Tagen um die 10.000 Hektar Wald abgebrannt, seit Freitag das Ganze. Bei den Löscharbeiten sind heute zu allem Übel auch noch zwei Piloten eines Hubschraubers ums Leben gekommen. Sie waren in der Luft mit einem anderen Löschhubschrauber zusammengestoßen. Die beiden Piloten des anderen Hubschraubers haben überlebt. In der Region westlich von Athen breiten sich die Flammen gerade immer weiter aus. Und das trendet gerade online, die Bayreuther Festspiele, denn da gibt's gerade einen Shitstorm für die Inszenierung der Götterdämmerung. Der geht allerdings nicht gegen die Künstler auf der Bühne, sondern gegen das Bühnenbild. Das ist nämlich mit KI generiert worden. Die KI hat allerdings einfach wild irgendwelche Fotos übereinander geworfen. Da waren zum Beispiel Fotos von Helmut Kohl mit dabei. Das Ganze neben brennenden Twin Towers, also vom Anschlag von 9/11. DDR-Briefmarken waren da noch daneben durcheinander gewürfelt. Also gar nicht cool finden das jedenfalls die User im Netz, und auch das Bayreuther Publikum hat ordentlich gepfiffen und erst angefangen zu klatschen, als dann die Künstler auf der Bühne waren.
2: Nein, dann vielleicht doch wieder selber machen, gell? Das Antenne Bayern Verkehrszentrum, wir wollen, dass ihr gut ankommt. 8:03 ist es. Wir haben die A3 Würzburg Richtung Nürnberg, hier zwischen dem Kreuz Bibelried und Kitzingen-Schwarzach. Achtung, hier eine ungesicherte Unfallstelle. Da ist ein Unfall mit mehreren Fahrzeugen passiert. Die linke Spur ist blockiert und Obacht, auch hier Gegenstände auf der Fahrbahn. Dann die A6 Nürnberg Richtung Heilbronn. Hier ist die Ausfahrt gesperrt zwischen Neundettelsau und Lichtenau wegen Bergungsarbeiten. Dann die A7 Würzburg Richtung Fulda zwischen Bad Kissingen, Obertulba und Bad Brückenau. Volkers 6 Kilometer Stau, Wartezeit für euch 14 Minuten mehr. Und noch die A94 München Richtung Passau, hier zwischen Lengdorf und Dorfen. Vollsperre nach einem Unfall. Die neuesten Blitzer bei uns in Mittelfranken. auf der A9 am Feuchter Forst und auf der B8 in Niederbayern bei Schlosskirchen. Wenn ihr noch was gesehen habt, Staus oder Blitzer, gerne kostenlos melden unter der 0800 994 9000. Gute Fahrt!
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2: Ist das schön, dass ihr mit dabei seid. Wir haben diesen Millennium-Hit. Flashback aus den 90ern.

0: Wien. Schönen Sonntagabend mit Antenne Bayern. Das Leben einer Kuh in Bayern, ja, ist echt schön. Wenn man bei Josef aus Oberussendorf im Ostallgäu im Stall steht. Denn hier gibt's, Achtung, Wellness und ein rundum sorglos Paket gegen die Hitze. Ich meine, allein morgen bis zu 37 Grad, man ist klar, die schwitzen. Na, Josef, da wäre ich gern auch eine Kuh. Wie geht es?
1: Ja, mei, bei diesen Temperaturen haben wir einen Lüfter drin, der bläst rein. Dann ist natürlich der Stall auf, die Seitenwände und vorne und hinten ist auf. Dann gibt es die sogenannte Kuhdusche. Unter Melken werden die Kühe besprengt von oben mit der Kuhdusche aus dem Allgäu. Und die Kuhdusche kühlt die Kühe und die finden es unheimlich schön dann. Da ist dann, da gehen die Fliegen weg und ja, das ist so zweimal am Tag eine Stunde Dusche einfach.
0: Ja, die lieben das, oder?
1: Das tut denen gut bei diesen Temperaturen. Und der Wasserverbrauch ist sehr gering. Also können wir mit gutem Gewissen die Kuhdusche laufen lassen.
0: Ja, also Kuh bei Josef müsste man sein. Ihr Lieben, wie das aussieht, Kühe unter der Dusche, schaut einfach bei uns auf Insta. Herrlich, ihr seht nur glückliche Kühe.

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4: Das Antenne Bayern Verkehrszentrum. Es ist 8:30. Wir wollen, dass ihr gut ankommt. Wir haben die A3 Würzburg Richtung Nürnberg, hier zwischen dem Kreuz Bibelried und Kitzingen-Schwarzach. Obacht hier eine ungesicherte Unfallstelle. Die linke Spur ist blockiert. Da ist ein Unfall mit mehreren Fahrzeugen passiert. Und Achtung, hier liegen auch Fahrzeugteile rum. Dann die A94, Passau München, hier zwischen Dorf und Lengdorf. Obacht bitte in beiden Richtungen. Da werfen Personen Steine auf die Fahrbahn. Die A6 Nürnberg Richtung Heilbronn, zwischen Neuendettelsau und Lichtenau Bergungsarbeiten. Hier ist die Ausfahrt gesperrt. Dann die A7 Würzburg Richtung Fulda zwischen Bad Kissingen, Obertulba und Barbrückenau Volkers. 4 Kilometer Stau, Echtzeitmessung schlägt aus. 11 Minuten länger für euch. Dann die A8 Salzburg-München zwischen Bernau und Fraßdorf in beiden Richtungen. Da sind Personen auf der Fahrbahn. Und die A94 haben wir noch. München Richtung Passau zwischen Lengdorf und Dorfen. Vollsperre nach einem Unfall. Hier ist ein Rettungshubschrauber im Einsatz. Die neuesten Blitzer bayernweit nur bei uns. Haben wir einen mitten weiter auf der B2. Und wenn ihr noch was gesehen habt, Staus oder Blitzer, gerne kostenlos melden. Unter der 0800 994 9000. Gute Fahrt.

0: Imagine Dragons, Thunder auf Antenne Bayern. Und gleich gibt's den Eumerer und Max Giesinger. Bayerns beste Musik. So, und er spuckt auch wieder Feuer. Am Wochenende startete wieder der Furter Drachenstich. Gibt's nur einmal auf der Welt und natürlich bei uns in Bayern, in der Oberpfalz. Leute, ich sag's euch, ich war schon mal ganz nah dran am Drachen. Der Wahnsinn. Ritter bekämpft den Drachen, der heißt Randino. 15,5 Meter lang, Flügelspannweite 12 Meter. Der größte Schreiroboter der Welt. Also nicht Schrei, sondern Schreitroboter. Wahnsinn. Und der Ritter, das ist der Max.
1: Also der Furter Drachenstich ist das älteste Volksschauspiel Deutschlands und wird seit über 500 Jahren aufgeführt. Es sind spannende Kämpfe dabei, beeindruckende Reiterszenen und tatsächlich der größte Viertschreitroboter der Welt, unser Drache Tradino. Der ist mit uns einer der drei Hauptdarsteller und ist jedes Mal wirklich beeindruckend. Ist über 12 Meter lang, 14 Meter Flügelspannweite und geht auf allen Vieren in die Arena hinein und speit Feuer.
0: Also, ihr Lieben, für alle, die im schönen Bayernlande Ferien machen, geht's dahin. Ihr werdet begeistert sein.
2: Servus Bayern, das ist der Eumerer. Ihr hört's mir jetzt mit einem neuen Song.

0: Das Antennebayern Wetter aktuell melden Kissing, Schwaben und Falkenberg in Niederbayern 25 Grad. In Himmelstadt in Unterfranken gibt es auch 24 Grad. Heute Nacht dann im Süden noch ein paar Gewitter an den Alpen. Morgen dann ist hochsommerlich heiß bei 32 bis 37 Grad. Und im Laufe des Nachmittags dann zu erwarten, da brodeln vereinzelt in der Südhälfte teils schwere Hitzegewitter.
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2: Mit Helen Martin, grüß Gott. Im Allgäu hat sich ein 41-Jähriger einen denkbar schlechten Schlafplatz ausgesucht, die A96 bei Memmingen. Bayern-Reporter Christoph Kreis im Allgäu.
3: In der Nacht auf Sonntag hatten mehrere besorgte Autofahrer bei der Polizei angerufen, sie hatten einen Mann über die Fahrbahn torkeln sehen. Auf Höhe Memmingen-Nord hat ihn eine Streife wenig später schlafend und schwer betrunken unter der Leitplanke gefunden. Zu seiner eigenen Sicherheit hat er den Rest der Nacht in der Ausnüchterungszelle verbracht. Unklar ist noch, wie er überhaupt auf die Autobahn geraten war.
2: Die AfD ist in mehreren Umfragen aktuell die stärkste Kraft. Für CSU-Chef Söder hat das verschiedene Gründe, zum Beispiel, dass seiner Meinung nach nicht genug abgeschoben wird. Im ARD-Sommerinterview sagte Bayerns Ministerpräsident:
4: Das berühmte Stadtbild, von dem viele reden, hat sich noch nicht so verändert. Es sind weniger Menschen dazugekommen, aber es sind immer noch sehr viele da, wo sie eigentlich kein Aufenthaltsrecht haben. Und diejenigen müssen dann auch zurückgeführt werden. Das machen wir jetzt in Deutschland sehr, sehr stark.
2: Um die AfD zu bekämpfen, brauche man außerdem eine erfolgreiche Wirtschaftspolitik, so Söder weiter. Als wären die Löscharbeiten bei den Waldbränden in Griechenland nicht eh schon schwer genug, sind jetzt auch noch zwei Löschhubschrauber zusammengestoßen. Dabei sind zwei Piloten des einen Hubschraubers ums Leben gekommen. Die beiden Piloten des anderen Hubschraubers haben überlebt. In der Region westlich von Athen breiten sich die Flammen immer weiter aus. Nach ersten Schätzungen ist seit Freitag eine Fläche von über 10.000 Hektar abgebrannt. Zwar kehrt nach dem Ansturm von Migranten wieder Normalität in der spanischen Exklave Ceuta ein, doch im Meer werden weitere Tote gesucht. Bestätigt sind bislang mindestens 72 Todesopfer. Die meisten von ihnen sind beim Versuch, Ceuta von Marokko aus zu erreichen, ertrunken. Derweil hat sich die Debatte um den Schutz der EU-Außengrenzen verschärft. Am Dienstag beraten die EU-Innenminister über das Thema. Starke Rauchwolken, Straßensperrungen und mehr als 170 Einsatzkräfte. In Türkheim im Unterallgäu ist ein Restmülllager in Brand geraten. Das Ganze ist auf dem Gelände eines Recyclingunternehmens passiert. Zwei Bagger mussten den Müll umschichten. Landwirte und Bauunternehmen haben mit Wasserfässern ausgeholfen. Der Schaden liegt im sechsstelligen Bereich. Die Brandursache ist noch unklar. Das trendet gerade online, der Tech-Riese Google. Der US-Konzern hat nämlich sein neues KI-Bildwerkzeug in Google Earth schon nach einem Tag wieder gestoppt. Nutzer hatten mit Hilfe der Funktion Satellitenbilder so verändert, dass sie gegen Googles Richtlinien verstoßen. Experten hatten vor realistisch wirkenden Fälschungen gewarnt. Beängstigend, meinen die einen, krass, was alles geht, die anderen. Jetzt arbeitet der Konzern an strengeren Sicherheitsvorkehrungen, bevor das Feature eventuell zurückkommt.
0: Das Antennebahn-Verkehrszentrum, wir wollen, dass ihr gut ankommt. Kurz nach neun ist es. Wir haben die A3 Würzburg Richtung Nürnberg, hier zwischen dem Kreuz Bibelried und Kitzingen-Schwarzach. Immer noch die ungesicherte Unfallstelle ist, die linke Spur blockiert und Obacht, hier liegen Fahrzeugteile rum. Die A8 Stuttgart Richtung München zwischen Leipheim und Günzburg, ebenfalls eine ungesicherte Unfallstelle, auch die linke Spur blockiert, es staut sich schon zurück. Denkt hier aber bitte an die Gasse für Rettungs- und Einsatzfahrzeuge. Dann noch die A9 Berlin Richtung Nürnberg, hier zwischen Marktschorgast und im Dreieck Bayreuth-Kulmbach. 5 Kilometer Stau, 13 Minuten mehr für euch. Und noch die A94 München Richtung Passau zwischen Lengdorf und Dorfen. Vollsperre nach einem Unfall. Hier sind Rettungshubschrauber im Einsatz. Den neuesten Blitzer bayernweit nur bei uns. Steht einer Mittenwald auf der B2. Und wenn ihr noch was gesehen habt, Staus oder Blitzer, gerne kostenlos melden unter der 0800 994 9000. Danke und gute Fahrt.
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0: Ihr Lieben, Servus, wir haben diesen Millennium Hits. 90er Flashback. Und natürlich alle aktuellen Hits. Servus.
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0: Swan, Fever Dream auf Antenne Bayern. 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Ja.
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1: Es ist eine Minute nach 9:30, das Antenne Bayern Verkehrszentrum. Wir wollen, dass ihr gut ankommt. Wir schauen auf die A8 Stuttgart Richtung München, hier zwischen Leipheim und Günzburg. Hier die Richtungsfahrbahn blockiert. Bitte denkt an die Gasse für die Rettungs- und Einsatzfahrzeuge. Hier ist eine ungesicherte Unfallstelle und es staut sich bereits zurück. Dann die A8 München Richtung Salzburg zwischen Hofwaldinger Forst und Holzkirchen. Obacht hier eine Ölspur. Dann auf der A7 Ulm Richtung Füssenreute zwischen Nersingen und dem Dreikittistädten. Achtung, hier ein unbeleuchtetes Fahrzeug auf der Fahrbahn. Und dann noch die A9 Berlin Richtung Nürnberg zwischen Markt Schorgast und dem Dreieck Bayreuth-Kulmbach. 6 Kilometer Stau, dauert 13 Minuten länger. Die neuesten Blitzer bayernweit nur bei uns, steht einer auf der B2 im Mittenwald. Wenn ihr noch was gesehen habt, Staus oder Blitzer, gerne kostenlos melden unter der 0800 994 9000. Gute Fahrt!
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0: Ja, Hus.
1: Ist es deins?
0: Ja, es muss warm sein.
1: Wirklich?
0: Ne? Weil dann können wir ein bisschen Moped fahren.
1: Ein Biker?
0: Ja, mit Herz und Seele.
1: Na, wenn so ihn einmal erwischt hat, dann ist es halt so, gell?
0: Ja, ist ein Virus, definitiv.
1: Wie oft bist du unterwegs mit deinem Bike?
0: Die ganze Woche.
1: Fahrst du ein Arbeit mit deinem Bike?
0: Ja, in der Früh, in der Arbeit, nachmittag gekommen, auf Nacht dann nochmal auf einen Red Bull in den Tankstall.
1: Was war denn mal deine längste Tour, die du mit deinem Bike gemacht hast?
0: Ah, die war ganz witzig. Wir hatten eine Tour geplant an den Schliersee. Eigentlich eine 2,5-Stunden-Tour. Wir waren 12 Stunden unterwegs.
1: Stau?
0: Nein.
1: Habt ihr das Radl verloren?
0: Nein, mein Frauchen ist unkonzentrierterweise mit dem Auto vorausgefahren und hat Google Maps andauernd falsch gedacht.
1: Du seid denn hier rausgekommen?
0: Ja, wir sind einfach mal irgendwann am Feldweg gestanden, bei einem Strommasten und... Also wir waren dann 12 Stunden unterwegs und beim Zurückfahren, der Peter und ich, wir sind vorausgefahren und wir sind wirklich also Strich 100 auf dem Tacho gefahren. Dann sind wir stehen geblieben und dann hat mich meine Frau geschimpft, warum das man mir so rasen.
1: Oh, die Frau ist aber dann hinter euch gefahren, oder? Dass es gut ankommt.
0: Ja, die ist dann hinter uns gefahren, ja. Man hat es ja bequem gehabt, ne? Im Auto mit Klimaanlage. Ne? Trotz der langen Tour war es ein wunderschöner Tag.
1: Dann wünsche ich gute Fahrt allseits. Schön aufpassen.
0: Grüß geht raus an alle Mopedfahrer. Bleibt sitzen und immer handvoll Asphalt unterm Reifen.

0: Ich bin auf mich alleine gestellt und weiß nicht so recht weiter. Und dann passiert etwas, womit ich gar nicht gerechnet habe. Mir wird Hilfe angeboten. Einfach so. Ohne Erwartungen. Jemand erkundigt sich, wie es mir geht, packt mit an oder zeigt einfach, du bist nicht allein. Der Satz, wenn was ist, melde dich, berührt mich sehr. Denn oft höre ich, dass jeder nur noch an sich denkt. Aber ich erlebe immer wieder das Gegenteil. Da sind Nachbarn, die mit der Zeit zu Freunden werden. Menschen, die aufmerksam sind und merken, wenn jemand gerade Unterstützung braucht. Die ihre Zeit schenken, obwohl sie selbst genug zu tun haben. Ich glaube, genau diese selbstlosen Gesten machen unsere Welt menschlicher. Sie erinnern uns daran, dass wir nicht alles alleine schaffen müssen. Dass es Menschen gibt, die da sind, wenn wir sie brauchen. Und vielleicht ist das eines der schönsten Gefühle überhaupt. Zu wissen, dass jemand an unserer Seite steht. Und manchmal können wir selbst für jemanden genau dieser Mensch sein. Einen schönen Abend, Pauline Erdmann, katholische Redaktion.
1: Das Antenne Bayern-Wetter. Die Schauer und Gewitter an den Alpen lassen nach, ansonsten ist es trocken. Und so bleibt's auch die ganze Nacht über bei Tiefstwerten zwischen 19 und 13 Grad. Die nächsten Tage wird's noch eine Ecke heißer als heute. Morgen bekommen wir bis zu 35, am Dienstag bis zu 37 Grad. Zwischendrin kann's immer wieder mal das ein oder andere Hitzegewitter geben, vor allem im Westen und in den Bergen.
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1: Mit Joshua Heise, grüß Gott. In Nürnberg haben über 1800 Posaunenspieler aus ganz Bayern einen neuen Weltrekord aufgestellt. Bayern-Reporter Christoph Kreis in Mittelfranken.
3: 72 Stunden am Stück hat der XXL-Posaunenchor gespielt. Von Donnerstag früh bis heute Morgen um 9 haben sich die Teilnehmer ständig abgewechselt und kaum geschlafen. Entsprechend groß war der Jubel, als es vollbracht war. Anhand von Fotos, Videos und Unterschriften der beteiligten Musiker muss das Rekordinstitut für Deutschland das Ergebnis jetzt noch prüfen und offiziell bestätigen.
1: Die Spritpreise sind ja wieder deutlich gestiegen und CSU-Chef Söder bezweifelt deshalb, dass die 12-Uhr-Regel wirklich funktioniert. Das hat der bayerische Ministerpräsident im ARD-Sommer-Interview gesagt. Ursula Winkler berichtet.
4: Seit dem Beginn des Iran-Kriegs und der Blockade in der Straße von Hormuz sind die Spritpreise stark gestiegen. Der Tankrabatt hatte sie vorübergehend etwas gedrückt, aber eine baldige Neuauflage der Steuersenkung kann sich Söder nicht vorstellen. Sollten sich die Preise an den Zapfsäulen aber auch in den kommenden Monaten nicht entspannen, wäre er offen für weitere Maßnahmen wie einen Spritpreisdeckel oder eine Übergewinnsteuer für die Mineralölkonzerne.
1: Bei den Löscharbeiten des Waldbrands in Griechenland sind zwei Hubschrauber zusammengestoßen. Dabei sind die Piloten des einen Hubschraubers ums Leben gekommen, die Piloten des anderen haben überlebt. Derweil hat das Auswärtige Amt eine Warnung an alle deutschen Urlauber rausgegeben, die in der Region westlich von Athen sind. Sie sollen zum Beispiel immer eine Powerbank dabei haben und sich an die Vorgaben der Behörden halten. Auch in Bayern kämpfen seit Tagen Einsatzkräfte an verschiedenen Orten gegen Waldbrände. In den Chiemgauer Alpen laufen Nachlöscharbeiten. Am Johannisberg in der Oberpfalz ist das Feuer unter Kontrolle, aber noch nicht ganz gelöscht. 7 Feuerwehrleute sind beim Einsatz bisher verletzt worden. Auch in den nächsten Tagen bleibt die Waldbrandgefahr in Bayern hoch. Immer mehr Menschen nutzen ja die Abnehmspritze, um Gewicht zu verlieren. Die Vorsitzende des Bundesausschusses von Ärzten, Kliniken und Krankenkassen, Oppendrenk, ist offen dafür, dass die Kassen die Kosten dafür übernehmen. Dem Spiegel hat sie gesagt, dass die Debatte in Deutschland über Adipositas rückständig sei. Bislang fallen Abnehmspritzen unter sogenannte Lifestyle-Arzneimittel. Und das trendet gerade online. Der Bergsteiger Nirmal Purja ist bei einem Lawinenunglück in Pakistan ums Leben gekommen. Er ist vor allem von Netflix bekannt. In einer Doku ist festgehalten, wie er die 14 höchsten Berge der Welt besteigt, innerhalb von nur 7 Monaten. Die Trauer ist groß, im Netz, aber auch im britischen Königshaus. Prinz William sagt, Purja habe mit Auszeichnung bei den britischen Streitkräften gedient, bevor er zu einem der größten Bergsteiger der Welt wurde. Purja war der erste Mensch, der alle 14 8000 in einer Saison gestiegen hat. Das Antenne Bayern Verkehrszentrum. Wir wollen, dass ihr gut ankommt. A6 Nürnberg Richtung Heilbronn zwischen Neuendettelsau und Lichtenau ist der Standstreifen und die Ausfahrt wegen Bergungsarbeiten gesperrt. A9 Berlin Richtung Nürnberg zwischen Markt Schorgast und dem Dreieck Bayreuth-Kulmbach. 6 Kilometer Stau. Hier dauert es ungefähr eine Viertelstunde länger. A9 München Richtung Nürnberg zwischen dem Rastplatz Rohrbach, Ottersried und Langenbruck ist die Richtungsfahrbahn gesperrt. Da liegen mehrere Holzteile auf der Fahrbahn. A94 München Richtung Passau zwischen Lengdorf und Dorfen. Da ist die Richtungsfahrbahn nach einem Unfall gesperrt. Die Bergungsarbeiten sind noch im Gange. Allen unterwegs eine gute und vor allem sichere Fahrt. Die neuesten Blitzer bayernweit nur bei uns. Auf der A9 bei Fischbach, auf der A73 bei Nürnberg und auf der B2 in Mittenwald. Wenn ihr noch was habt, Staus oder Blitzer, meldet es uns immer gerne kostenlos unter der 0800 994 9000.
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5: Ich wünsche euch einen schönen Sonntagabend. Wir haben diesen Millennium-Hit. Flashback aus den 90ern.

0: bringt euch mit Antenne Bayern Sommerferien. Und der Sommer gibt auch diese Woche Vollgas. Heiß wird's. Bayern kommt die Woche in den Brutzelmodus. Also was tun wir? Pool, Planschen, sich an den Ventilator kleben oder Gartenschlauch. Was gibt's noch?
1: Also auf jeden Fall in den See springen.
2: Ein kaltes Bier dabei, dann passt das schon.
3: Nicht rausgehen, Schatten gehen oder unter Bäumen sich aufhalten.
4: Am besten einen Topf mit Wasser, auf dem Balkon, Füße rein, wenn man kann. Wenn nicht, in der Arbeit, unterm Tisch, fällt nicht auf.

Das Antenne Bayern Verkehrszentrum, wir wollen, dass ihr gut ankommt. A9 Berlin Richtung Nürnberg zwischen Markt Schorgast und dem Dreieck Bayreuth-Kulmbach. 6 Kilometer Stau, hier dauert es ungefähr 10 Minuten länger. A9 München Richtung Nürnberg zwischen dem Rastplatz Rohrbach-Ottersried und Langenbruck ist die Richtungsfahrbahn gesperrt. Da hat ein LKW mehrere Holzteile verloren. A94 München Richtung Passau zwischen Lengdorf und Dorfen ist die Richtungsfahrbahn nach einem Unfall gesperrt. Die Bergungsarbeiten sind noch im Gange. Und die A96 München Richtung Lindau zwischen Gräfelfing und der Auffahrt München-Freiham Süd besteht Gefahr durch ein unbeleuchtetes Fahrzeug auf dem Verzögerungsstreifen. Allen unterwegs eine gute und vor allem sichere Fahrt. Die neuesten Blitzer bayernweit nur bei uns, auf der A70 bei Werneck, auf der B4 in Nürnberg und in Bayreuth in der Albrecht-Dürer-Straße. Wenn ihr noch was habt, Staus oder Blitzer, meldet es uns immer gerne kostenlos unter der 0800 994 9000.

Justin Bieber auf Antenne Bayern. I don't care. Morgen geht's los. Erste Sommerferienwoche und das Timing fürs Wetter könnte ja kaum besser sein. Die kommenden Tage ganz viel Sonne und sommerliche Temperaturen. Also perfekt für Badesee, Biergarten, Berge oder halt einfach im Liegestuhl im Garten chillen. Wir wünschen schöne Ferien mit Antenne Bayern. Hier ist Miley Cyrus und Flowers. 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
4: Das Antenne Bayern-Wetter. Die Schauer und Gewitter an den Alpen lassen nach, ansonsten ist es trocken. Und so bleibt's auch die ganze Nacht über bei Tiefstwerten zwischen 19 und 13 Grad. Die nächsten Tage wird's noch eine Ecke heißer als heute. Morgen bekommen wir bis zu 35, am Dienstag bis zu 37 Grad. Zwischendrin kann's immer wieder mal das ein oder andere Hitzegewitter geben, vor allem im Westen und in den Bergen.
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4: Mit Joshua Heise, grüß Gott. Selbst schuld. Am Nürnberger Flughafen haben 11 Menschen ihren Flieger verpasst, weil sie in eine Schlägerei verwickelt waren. Bayern-Reporter Yves Simon in Mittelfranken.
6: Ein Streit zwischen zwei Reisegruppen darüber, wer in der Warteschlange vor dem Check-in-Schalter zuerst da war. Ein erster Faustschlag dann ins Gesicht und schon ist eine Prügelei mit insgesamt 20 Beteiligten im Gange. Die Polizei und ein Rettungswagen werden gerufen. Im Krankenhaus ist am Ende aber niemand gelandet. Im Urlaub viele aber auch nicht, denn 11 Streithähne wurden nach dem Vorfall nicht an Bord ihres Fliegers gelassen.
4: Wegen der Waldbrände in Griechenland weist das Auswärtige Amt Reisende auf mögliche Gefahren hin. Urlauber sollten sich stets über das Wetter informieren und Notfallbenachrichtigungen auf dem Handy anstellen, heißt es auf der Internetseite des Ministeriums. Ursula Winkler berichtet.
7: Das Amt wies auch darauf hin, dass es auf der Reise zu Straßensperren oder Evakuierungen kommen kann. Seit Tagen kämpfen die Feuerwehrleute in Griechenland gegen die Flammen. Vor allem bei einem Großbrand nahe der Hauptstadt Athen. Dort kollidierten Medienberichte zufolge nun auch noch zwei Löschhubschrauber in der Luft und stürzten ab. Die Crew der einen Maschine überlebte das Unglück.
4: Im Berliner Tiergarten sind am Abend rund 1000 Menschen zu einer Mahnwache zusammengekommen. Am Tatort des islamistischen Anschlags vom 25. Juli gedachten sie der getöteten Frau und den 31 Verletzten. Die Teilnehmenden forderten unter anderem die Aufnahme des Schutzes queerer Menschen im Grundgesetz sowie ein Berliner Gewalthilfegesetz. Zwischen Österreich und der Schweiz liegt das kleine Fürstentum Liechtenstein. Und genau dieses kleine Land ist jetzt Opfer eines großen Cyberangriffs geworden. Nach Regierungsangaben wurde das Verzeichnis wirtschaftlich berechtigter Personen angegriffen und die Daten von 31.000 Menschen abgegriffen. Insgesamt leben rund 41.000 Menschen in Liechtenstein. Die spanische Exklave Ceuta findet langsam in den Alltag zurück. Was bleibt, sind 3000 Sicherheitskräfte, die wegen des Ansturms Zehntausender Migranten in das Gebiet in Nordafrika entsendet wurden. Unterdessen ist die Zahl der Menschen, die bei dem Versuch nach Ceuta zu gelangen umgekommen sind, auf 72 gestiegen. Einsatzkräfte suchen im Meer nach weiteren Leichen. Und das trendet gerade online. Fotos vom Bardentreffen in Nürnberg. Das ist am Abend zu Ende gegangen. Im Netz gibt's jede Menge Fotos. Das Bardentreffen ist eins der größten kostenlosen Musikfestivals in Deutschland. Es hat dieses Jahr 50-jähriges Jubiläum gefeiert. Jedes Jahr sind zehntausende Besucher in der gesamten Altstadt unterwegs. Das Antenne Bayern Verkehrszentrum, wir wollen, dass ihr gut ankommt. A94 München Richtung Passau zwischen Lengdorf und Dorfen ist die Richtungsfahrbahn gesperrt. Hat es einen Unfall gegeben, die Reinigungsarbeiten sind noch im Gange. A96 München Richtung Lindau zwischen Gräfelfing und der Auffahrt München-Freiham Süd besteht Gefahr durch einen unbeleuchteten PKW auf dem Verzögerungsstreifen. Allen unterwegs eine gute und vor allem sichere Fahrt. Die neuesten Blitzer bayernweit nur bei uns, auf der B2 in Garmisch-Partenkirchen, auf der B8 in Marktheidenfeld und auf der B13 in Oberickelsheim. Wenn ihr noch was habt, Staus oder Blitzer, meldet es uns immer gerne kostenlos unter der 0800 994 9000.
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8: 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Wir haben diesen Millennium. 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

war dabei und wie Wahnsinn beim Wahnsinnsantenne Bayern Schulhof Gig vor den Sommerferien. Loi, was für eine Stimme, was für eine tolle Künstlerin. So, und jetzt genießt die Sommerferien, ihr Lieben. 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Hier sind Sunrise Avenue, I Don't Dance.

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1: Das Antenne Bayern Verkehrszentrum, wir wollen, dass ihr gut ankommt. Im Moment liegen uns keine Störungsmeldungen vor. Allen unterwegs eine gute und vor allem sichere Fahrt. Die neuesten Blitzer bayernweit nur bei uns, auf der A9 bei Fischbach, auf der B10 in Neu-Ulm und auf der B388 in Bad Griesbach im Rottal. Wenn ihr noch was habt, Staus oder Blitzer, meldet es uns immer gerne kostenlos unter der 0800 994 9000.
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Tough Love to Die For auf Antenne Bayern. So ihr Lieben, habt eine geruhsame Nacht. Hoffe, es wird nicht zu heiß. Lasst den Ventilator schnurren. Schönes Geräusch, gell? Was noch besser klingt, sind die Scorpions hier auf Antenne Bayern.

0: Das Antenne Bayern Wetter. Die Schauer und Gewitter an den Alpen klingen ab. Ansonsten ist es trocken bei Tiefstwerten zwischen 19 und 13 Grad. Zum Wochenstart wird es wieder richtig heiß. Heute bekommen wir bis zu 35, am Dienstag bis zu 37 Grad. Zwischendrin kann es immer wieder mal das ein oder andere Hitzegewitter geben, vor allem im Westen und in den Bergen.
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0: Mit Joshua Heise, grüß Gott. Dass die Sommerferien auch ja nicht langweilig werden, gibt es in Bayern jede Menge Ferienprogramme. In Passau haben sich die Vereine etwas überlegt. Bayern-Reporterin Tanja Hugger in Niederbayern.
2: Ja, die Vereine im Westen haben zum Beispiel einen Tennistag organisiert, einen Schnuppertag im Fußballverein oder bei den Stockschützen. Auch die Feuerwehren machen mit. Und für diese besonderen Ferientage können sich die Kinder noch anmelden. Auch sonst ist einiges los hier in Passau. Das Spielmobil ist unterwegs. Es hat was zum Basteln dabei, zum Malen und eben viel zum Spielen.
0: Umweltstaatssekretär Flassbart hat für den nächsten Sommer einen nationalen Hitzeaktionsplan gefordert. Im ZDF fand der SPD-Politiker klare Worte.
3: Diejenigen, die immer mal wieder reden, dass der Klimaschutz doch vielleicht auch nicht zu ernst genommen werden darf, dass man die Dinge doch auch noch mal ein bisschen mit Augenmaß angehen soll, die produzieren das Leid von übermorgen.
0: Außerdem gab Flassbart dem Bundesrechnungshof die Schuld daran, dass viele Krankenhäuser keine Klimaanlagen haben. Der Rechnungshof hatte gesagt, dass die Bundesregierung mit einem entsprechenden Programm ihre Kompetenzen überschritten habe. Berufstätige sind 2025 so häufig wie noch nie wegen Stress krankgeschrieben gewesen. Nach Zahlen der kaufmännischen Krankenkasse sind die Krankheitstage in dem Bereich seit 2017 um 80% gestiegen. Als Gründe nennt die KKH neben privaten Problemen zu hohes Arbeitspensum, Überstunden, Existenzängste und Konflikte am Arbeitsplatz. Die Union streitet intern über die Abschaffung der abschlagsfreien Rente nach 45 Beitragsjahren. Für Bayerns Ministerpräsident Söder kam der Gegenwind der Ost-MPs aus Sachsen, Sachsen-Anhalt und Thüringen überraschend. Alle hätten dem Rentenpaket zugestimmt, so der CSU-Chef im ARD-Sommer-Interview. Die SPD, die Abschaffung eh nicht wollte, ist laut Parteichefin Baas offen dafür, nachzuverhandeln. Die EU-Innenminister beraten am Dienstag über den Flüchtlingsansturm auf die spanische Exklave Ceuta. Die Grünen-Politikerin Nani mahnt dabei zu Aufklärung statt Populismus an. Es gebe Hinweise auf eine gesteuerte Aktion zur Spaltung Europas, sagte sie der Rheinischen Post. Während Spanien Schleppernetzwerke verantwortlich macht, sehen 22 EU-Staats- und Regierungschefs, darunter auch Kanzler Merz, Madrid in der Schuld. Und das trendet gerade online. Ein 32-jähriger Wanderer ist beim Wandern im US-Bundesstaat Montana bei einem Sturz von seinem eigenen Wanderstock aufgespießt worden. Trotz der schweren Verletzung lief er noch rund 16 Kilometer ins Tal zurück, denn eine Rettung mit dem Helikopter war ihm zu teuer. Der Stock durchbohrte seinen Rückenmuskel, ohne Lunge oder Rippen zu verletzen. Weil er selbst Krankenpfleger ist und sich mit Wunden bestens auskennt, wanderte er mit Hilfe seiner Freunde über 6 Stunden zur nächsten Klinik, wo der Stock entfernt wurde. Das Antenne Bayern Verkehrszentrum, wir wollen, dass ihr gut ankommt. Im Moment liegen uns keine Störungsmeldungen vor. Allen unterwegs eine gute und vor allem sichere Fahrt. Die neuesten Blitzer bayernweit nur bei uns, auf der A9 bei Fischbach, auf der B10 in Neu-Ulm und auf der B388 in Bad Griesbach im Rottal. Wenn ihr noch was habt, Staus oder Blitzer, meldet es uns immer gerne kostenlos unter der 0800 994 9000.
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2: Das Antenne Bayern Verkehrszentrum, wir wollen, dass ihr gut ankommt. Im Moment liegen uns keine Störungsmeldungen vor. Allen unterwegs eine gute und vor allem sichere Fahrt. Die neuesten Blitzer bayernweit nur bei uns, auf der A70 bei Berneck, auf der B2 in Garmisch-Partenkirchen und auf der B10 in Neu-Ulm. Wenn ihr noch was habt, Staus oder Blitzer, meldet es uns immer gerne kostenlos unter der 0800 994 9000.
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0: Das Antenne Bayern-Wetter. Die Schauer und Gewitter an den Alpen klingen ab. Ansonsten ist es trocken bei Tiefstwerten zwischen 19 und 13 Grad. Zum Wochenstart wird es wieder richtig heiß. Heute bekommen wir bis zu 35, am Dienstag bis zu 37 Grad. Zwischendrin kann es immer wieder mal das ein oder andere Hitzegewitter geben, vor allem im Westen und in den Bergen.
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0: Mit Joshua Heise, grüß Gott. Trotz Haushaltssperre hält die Stadt Nürnberg am Ausbau des Frankenschnellwegs fest und heute starten auch schon erste Vorarbeiten. Bayern-Reporterin Birgit Behringer in Mittelfranken.
2: Die ersten Baumaschinen rollen an oder genauer die ersten Bohrer. Der Servicebetrieb der Stadt führt im Abschnitt West Bohrungen durch, um den Baugrund zu untersuchen. Gebohrt wird kurz nach der Überführung Siegburgstraße in Fahrtrichtung Hafen. Die Fahrbahn wird deshalb bis Ende der Woche auf nur eine Spur verengt. Im kommenden Frühjahr sollen die Arbeiten dann richtig losgehen.
0: Die Dauerkrise in der Industrie macht vielen Beschäftigten körperlich und seelisch zu schaffen. In einer YouGov-Umfrage haben 44% von gestiegener Belastung berichtet, weitere 29% von teilweise mehr Stress. Hauptgründe sind Einsparungen und Personalabbau. Besonders betroffen ist die Produktion. Mehr als die Hälfte erwartet künftig noch höhere Anforderungen. Die AfD ist in mehreren Umfragen aktuell die stärkste Kraft. Für CSU-Chef Söder hat das verschiedene Gründe, zum Beispiel, dass seiner Meinung nach nicht genug abgeschoben wird. Im ARD-Sommerinterview sagte Bayerns Ministerpräsident:
3: Das berühmte Stadtbild, von dem viele reden, hat sich noch nicht so verändert. Es sind weniger Menschen dazugekommen, aber es sind immer noch sehr viele da, wo sie eigentlich kein Aufenthaltsrecht haben. Und diejenigen müssen dann auch zurückgeführt werden. Das machen wir jetzt in Deutschland sehr, sehr stark.
0: Um die AfD zu bekämpfen, brauche man außerdem eine erfolgreiche Wirtschaftspolitik, so Söder weiter. Starke Rauchwolken, Straßensperrungen und mehr als 170 Einsatzkräfte. In Türkheim im Unterallgäu ist ein Restmülllager in Brand geraten. Das Ganze ist auf dem Gelände eines Recyclingunternehmens passiert. Zwei Bagger mussten den Müll umschichten. Landwirte und Bauunternehmen haben mit Wasserfässern ausgeholfen. Der Schaden liegt im sechsstelligen Bereich. Die Brandursache ist noch unklar. Als wären die Löscharbeiten bei den Waldbränden in Griechenland nicht eh schon schwer genug, sind jetzt auch noch zwei Löschhubschrauber zusammengestoßen. Dabei sind zwei Piloten des einen Hubschraubers ums Leben gekommen, die beiden anderen haben überlebt. In der Region westlich von Athen breiten sich die Flammen immer weiter aus. Nach ersten Schätzungen ist seit Freitag eine Fläche von über 10.000 Hektar abgebrannt. Und das trendet gerade online. Während eines Gottesdienstes will ein Pfarrer in Venezuela die Gemeinde mit Weihwasser segnen. Doch bei einer Kirchenbesucherin fällt die Segnung deutlich großzügiger aus als geplant. Was ein Segen werden sollte, wird plötzlich zu einer Art Wet-T-Shirt-Contest. Die junge Frau nimmt's mit Humor, während sich ihre Freundinnen vor Lachen kaum halten können. Das Antenne Bayern Verkehrszentrum. Wir wollen, dass ihr gut ankommt. Im Moment liegen uns keine Störungsmeldungen vor. Allen unterwegs eine gute und vor allem sichere Fahrt. Die neuesten Blitzer bayernweit nur bei uns. Auf der B2 in Ellingen, auf der B13 in Oberickelsheim und in Coburg in der Rosenauer Straße. Wenn ihr noch was habt, Staus oder Blitzer, meldet es uns immer gerne kostenlos unter der 0800 994 9000.
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0: Das Antenne Bayern Verkehrszentrum, wir wollen, dass ihr gut ankommt. Im Moment liegen uns keine Störungsmeldungen vor. Allen unterwegs eine gute und vor allem sichere Fahrt. Die neuesten Blitzer bayernweit nur bei uns, auf der A9 bei Fischbach, auf der A73 bei Nürnberg und auf der B2 in Mittenwald. Wenn ihr noch was habt, Staus oder Blitzer, meldet es uns immer gerne kostenlos unter der 0800 994 9000.
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1: Das Antenne Bayern-Wetter. Die Schauer und Gewitter an den Alpen klingen ab. Ansonsten ist's trocken bei Tiefstwerten zwischen 19 und 13 Grad. Zum Wochenstart wird's wieder richtig heiß. Heute bekommen wir bis zu 35, am Dienstag bis zu 37 Grad. Zwischendrin kann's immer wieder mal das ein oder andere Hitzegewitter geben, vor allem im Westen und in den Bergen.
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1: Mit Joshua Heise, grüß Gott. Zum Start in die Sommerferien treffen sich Teenager aus aller Welt heute zur internationalen Jugendkonferenz in Regensburg. Bayern-Reporterin Tanja Hugger in der Oberpfalz. Was machen Sie denn in dieser Woche alles?
2: Ja, vor allem sich kennenlernen. Also mehr als 40 Jugendliche sind angemeldet. Sie kommen aus verschiedenen Ländern und die stellen sie natürlich auch vor mit Vorträgen, Bildern, Videos. Es gibt Workshops, da machen die Teenager gemeinsam Musik oder spannende Social-Media-Auftritte. Übernachtet wird wie immer hier in der Jugendherberge.
1: Im Berliner Tiergarten sind am Abend rund 1000 Menschen zu einer Mahnwache zusammengekommen. Am Tatort des islamistischen Anschlags vom 25. Juli gedachten sie der getöteten Frau und den 31 Verletzten. Die Teilnehmenden forderten unter anderem die Aufnahme des Schutzes queerer Menschen im Grundgesetz sowie ein Berliner Gewalthilfegesetz. Wie steht die Union denn jetzt zur Frührente mit 63? Da gibt's verschiedene Ansichten. CSU-Chef Söder hat im ARD-Sommerinterview davor gewarnt, das ganze Rentenpaket aufzuschnüren. Bundesarbeitsministerin Baas hat im ZDF-Sommerinterview die Union aufgefordert, ihre Position zu klären. Ursula Winkler berichtet.
3: Arbeitsministerin Baas zeigte sich im ZDF offen dafür, das Paket nochmal aufzuschnüren. Die drei ostdeutschen CDU-Ministerpräsidenten Kretschmer, Schulze und Vogt wollen an der abschlagsfreien Frührente festhalten. Von der CDU-Spitze hieß es später allerdings nochmal, nein, die Union bleibe bei der Abschaffung. Auch Söder betonte im ARD-Sommerinterview, wie überrascht er über den Vorstoß der ostdeutschen CDU-Kollegen war.
1: Bei den Löscharbeiten des Waldbrands in Griechenland sind zwei Hubschrauber zusammengestoßen. Dabei sind die Piloten des einen Hubschraubers ums Leben gekommen, die Piloten des anderen haben überlebt. Derweil hat das Auswärtige Amt eine Warnung an alle deutschen Urlauber rausgegeben, die in der Region westlich von Athen sind. Sie sollen zum Beispiel immer eine Powerbank dabei haben und sich an die Vorgaben der Behörden halten. Mehr als 1800 Musikerinnen und Musiker haben in Nürnberg einen Weltrekordversuch gewagt. 72 Stunden wurde nonstop auf Posaunen gespielt. Dabei haben sich die Musiker in Gruppen abgewechselt. Sonntag früh um 9 Uhr war das XXL-Konzert vorbei. Jetzt muss noch das Rekordinstitut Deutschland den Weltrekord in der Jakobskirche offiziell bestätigen. Und das trendet gerade online, der Tech-Riese Google. Der US-Konzern hat nämlich sein neues KI-Bildwerkzeug in Google Earth schon nach einem Tag wieder gestoppt. Nutzer hatten mithilfe der Funktion Satellitenbilder so verändert, dass sie gegen Googles Richtlinien verstoßen. Experten hatten vor realistisch wirkenden Fälschungen gewarnt. Beängstigend, meinen die einen, krass, was alles geht, die anderen. Jetzt arbeitet der Konzern an strengeren Sicherheitsvorkehrungen, bevor das Feature eventuell zurückkommt. Das Antenne Bayern Verkehrszentrum, wir wollen, dass ihr gut ankommt. Im Moment liegen uns keine Störungsmeldungen vor. Allen unterwegs eine gute und vor allem sichere Fahrt. Die neuesten Blitzer bayernweit nur bei uns. Auf der A70 bei Werneck, auf der B2 in Ellingen und in München in der Brudermühlstraße. Wenn ihr noch was habt, Staus oder Blitzer, meldet es uns immer gerne kostenlos unter der 0800 994 9000.
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